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2: Mit Sebastian Pasotti. Nach wochenlangen Verhandlungen haben sich die USA und der Iran auf ein Friedensabkommen geeinigt. Die offizielle Unterzeichnung ist für kommenden Freitag in der Schweiz geplant. Dann am Freitag soll auch die Sperrung der Straße von Hormuz aufgehoben werden. Nach Medienberichten soll der Krieg an allen Fronten enden, auch im Libanon. Zudem würden alle Sanktionen ausgesetzt und eingefrorene iranische Gelder freigegeben. Zudem soll es vertiefte Gespräche zwischen Washington und Teheran geben, etwa über das iranische Atomprogramm. Bundeskanzler Merz begrüßte die Einigung. Er hofft nun, dass sich die Weltwirtschaft erholt und die Region sich stabilisiert. Im französischen Evian beginnt heute der G7-Gipfel mit den Staats- und Regierungschefs führender Industrienationen. Bei der dreitägigen Veranstaltung soll es unter anderem um die Lage im Iran und in der Ukraine gehen, aber auch um die weltwirtschaftliche Situation. Gestern war es einige Kilometer weiter in Genf zu Ausschreitungen bei einer Anti-G7-Demonstration gekommen. Die Schweizer Polizei setzte Wasserwerfer und Tränengas gegen mehrere gewalttätige Demonstranten ein. Heute Mittag fährt zum ersten Mal die S15. Die neue S-Bahn-Linie wird künftig zwischen Gesundbrunn und Hauptbahnhof unterwegs sein und auch am S-Bahnhof Wedding halten. Die Fahrzeit vom Nordring der S-Bahn zum Hauptbahnhof soll sich so um rund 10 Minuten verkürzen. Langfristig soll die Linie unter dem Regierungsviertel bis Potsdamer Platz und weiter bis Yorkstraße bzw. Südkreuz und damit bis zum südlichen S-Bahn-Ring verlängert werden. Die deutsche Nationalmannschaft ist mit einem klaren Sieg in die Fußball-WM gestartet. Deutschland gewann gegen Curaçao mit 7:1. Für Deutschland trafen Metscher, Schlotterbeck, Musiala, Brown, Undav und zweimal Havertz. Bundestrainer Julian Nagelsmann war nach dem Spiel im Ersten zufrieden.
3: Klar waren wir Favorit und klar musst du am Ende das Spiel auch gewinnen. Trotzdem waren gute Dinge dabei, aber auch Dinge, die man gut analysieren kann, um weitere Schritte zu gehen. Und ich habe mich einfach gefreut für die Truppe.
2: Und damit zu den anderen Ergebnissen. In der deutschen Gruppe gewinnt die Elfenbeinküste gegen Ecuador 1:0. Die Elfenbeinküste ist am kommenden Samstag auch der nächste Gegner der deutschen Mannschaft. Außerdem haben sich die Niederlande und Japan 2:2 getrennt. Und nochmal zum Sport. Die Füchse Berlin haben das Champions League Halbfinale im Handball verloren. Gegen Barcelona kassierten die Füchse eine 34:37 Niederlage. Besser lief es für Alba. Im zweiten Finalspiel der Basketball-Bundesliga besiegte Alba Bayern München 86:79. Damit steht es in der Finalserie 1:1. Spiel 3 ist am Mittwoch hier in Berlin. Und soweit das Neueste aus der Flux FM Nachrichtenredaktion.
4: Danke, Sebastian. Und nach so viel Sport natürlich auch noch der Blick aufs Wetter. Für diese Woche ja fast so ein bisschen eine gewisse Zweiteilung. Heute Morgen und bis zum Donnerstag eigentlich noch eher so ein bisschen durchwachsenes Wetter. Heute noch am Vormittag gelegentlich ein paar kleinere Regenfälle, vor allen Dingen auch in Brandenburg. Dann zum Nachmittag hin auch ein bisschen windig, aber dafür trocken bei maximal 20 Grad. Und die nächsten Tage gehen dann auch erstmal wechselhaft weiter bis zum Freitag. Und dann kommt der Wetterwechsel, dann bei viel Sonnenschein auf einmal 33 Grad und bis dahin eigentlich nur so knapp über 20 Grad. Aber dann am Freitag wird es so richtig sommerlich. Da freuen wir uns drauf.
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5: So, wir wünschen euch einen schönen guten Morgen. Es ist 6:03 am Mikrofon. Maris Ligowski
4: und Sascha Schlegel. Kommt gut in die neue Woche. Guten Morgen.

0: Franz Ferdinand, Night or Day auf Flux FM. Es ist 6:11. Guten Morgen.
1: Marius, apropos Night or Day, das Wochenende, jetzt vergangenes Wochenende, ja schon auch noch ordentlich durchwachsen, bevor dann das nächste Wochenende mit sommerlichen Temperaturen dann auch offiziell den Sommer einläutet. Wie hast du denn das Wochenende verbracht? Also eher am Tag oder eher in der Nacht?
0: Eher am Tag, und gestern war ich beim Tag der offenen Tür im Hamburger Bahnhof im Museum und es war rappellvoll. Ja. Vor allen Dingen Kinder sind dort gerne gesehen. Es wurde sehr viel mit Bauklötzen, wurde die ganze große Halle des Hamburger Bahnhofs bebaut. Die konntest du komplett zubauen mit so Holzbauklötzen. Mhm. Und es gab
1: ein interaktives Kunstwerk sozusagen.
0: Ja, genau. Und es gab eine Roller-Disco, wo du gleichzeitig malen konntest. Du hast Stifte in die Hand bekommen und konntest dann beim Rollerblade-Fahren an der Wand rummalen. Das war auch ganz lustig.
1: Ja, das hast du 2 Stunden lang gemacht, ne? mit den Rollerblades rumgefahren.
0: So siehst du mich, ne?
1: Auf ja, Rollerblades.
0: Was hast du denn erlebt, Sascha?
1: Ich habe gestern gar nicht mal so viel gemacht, bin kurz am Hamburger Bahnhof vorbeigelaufen, habe aber am Samstag eher ein Konzert von Man I Trust mir angeschaut in Huxleys Neuer Welt. Tolle Band, ausverkauft, das 2. Konzert, was sie ja hier in Berlin gespielt haben, und habe ansonsten das Wochenende ein bisschen ruhiger angegangen, oder bin das Wochenende ein bisschen ruhiger angegangen, aber ich habe festgestellt, wir waren beide nicht im Zoo, um Brötchen zu sehen.
0: Das Nilpferd?
1: Das Baby-Flusspferd sozusagen, das Zwergflusspferd.
0: Ja, guck, ich habe irgendwie gehört, dass es einen lustigen Namen bekommen hat. Ja. Und Brötchen ist es geworden. Ich weiß jetzt nicht so genau, ob ich ein Nilpferd Brötchen nennen würde. Sieht es aus wie ein Brötchen?
1: Ich würde eher sagen, es sieht aus wie so eine Schwarte oder wie so ein Knubbel, aber geboren Anfang Mai. Und der Zoo folgt, damit er auch dem Internet-Trend quasi diese Zwergflusspferde auch nach irgendwelchen Snacks zu benennen.
0: Okay.
1: Und Berlin war da ja auch mittlerweile Vorreiter. 2005 gab es ja schon die Flusspferddame Bulette. Und da reiht sich Brötchen natürlich jetzt komplett wunderbar ein und ist jetzt absolut das Kulleraugen-Liebling des Zoos geworden. Fand ich irgendwie ganz spannend. Ich fand es aber auch noch ganz spannend, dass quasi die Ehrenpatin von Brötchen Eni van de Maiklöckjes geworden ist, die Moderatorin. Warum auch immer, das habe ich aber irgendwie gelesen.
0: Ich wusste gar nicht, dass es die noch gibt.
1: Aber ja, die gibt's noch, die moderiert auch noch. Mittlerweile ja eher so Kochshows. Aber ich fand es ganz spannend. Also das heißt, für diese Woche müssen wir uns den Brötchenbesuchen noch quasi einplanen.
0: Wäre das was für dich, Sascha? Soll jetzt draußen der Zoo zuhören und auch dir eine Ehrenpatenschaft für ein Tier im Berliner Zoo vergeben? Welches Tier würdest du gerne als Pate betreuen?
1: Ja, da müsste ich mir erstmal noch so einen Snacknamen überlegen. Ich würde vielleicht, keine Ahnung, irgendwie so ein Babybell oder so, oder irgendwie so ein Käseleib oder so. Das wär ein schöner Name für
0: so
1: ein kleines
0: Tier. Ich sehe dich ja im Insektenhaus, muss ich sagen.
1: Ja, ich sehe mich auch im Insektenhaus. Auf alle Fälle, turbulentes Wochenende mit vielen Veranstaltungen, die vor allen Dingen auch zum Teil ins Wasser gefallen sind. Aber für nächstes Wochenende, für die Fette der Musik am Sonntag, soll ja dann wirklich gutes Wetter sein. Und dann können wir auch mit wunderbarem Sonnenschein und warmen Temperaturen in den Sommeranfang starten. Bevor wir jetzt aber erstmal in den nächsten Tagen noch ein bisschen durchwachsen in die neue Woche starten, auch heute bei maximal 20 Grad und vielleicht noch im Vormittag ein bisschen Regen, vor allen Dingen in Brandenburg und zum Teil auch in Berlin kann es ein paar Tropfen geben. Jetzt gibt es ja erstmal Musik von Junior Varsity, 6:14.
0: Moin!

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0: Ja, wenn die gegenseitige Anziehung fast schon so kosmische Dimensionen annimmt, dann kann man sich bei der Science Fiction auch durchaus mal bedienen, um romantische Verbindungen zu besingen. Jamiroquai hat das hier gerade getan mit seinem Stück Cosmic Girl. Natürlich jetzt auch keine neue Nummer mehr, aber ein schöner disco-esker Track, der vor mehr als 30 Jahren veröffentlicht wurde. 6:23 Uhr. Habe ich die 6 einfach mal kurz umgedreht.
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2: Flora Hibbert ist eine Frau, die in Paris lebt. Sie ist in London geboren und hat seit kurzem eine neue Single draußen. Sie ist irgendwo zwischen Indie-Pop und Folkmusik zu Hause und ihr neuer Track Mammoth läutet eine neue Ära ein, klanglich, denn sie hat einen Produzenten, der ziemlich bekannt ist. Ben Lance heißt der, der war bei The National dabei, bei Beirut, und jetzt hören wir eine neue Single, Mammoth, von Flora Hibbert.

0: Ja, selbst über irgendwelche diversen politischen Differenzen zeigen Menschen unabhängig von der Politik in der Kultur vor allen Dingen, dass sie auch gerne miteinander zusammenarbeiten. Hier die US-amerikanisch-britische Freundschaft Paramore und Wedlack gemeinsam mit C'est comme ça, beziehungsweise das Stück im Original kommt ja von Wedlack und Paramore haben es dann quasi nochmal neu aufgenommen und das Ganze natürlich auch in eine Bestätigung und Einwilligung von Wedlack hier auf Lux FM um 6:30 Uhr.
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2: Im vergangenen Dezember haben wir euch die US-Band The Army, The Navy im Rahmen ihrer Live-Show hier in Berlin sehr ans Herz gelegt. Jetzt ist das Duo mit einer neuen Platte zurück und wir haben uns direkt wieder neu verliebt. Eine Empfehlung von unserer Flux FM Musikredaktion: Fake Brave Live heißt die neue Platte und es ist unser Album der Woche. Musikredakteur Daniel Meinl stellt es euch vor.
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4: Die Geschichte von The Army, The Navy beginnt ganz bescheiden. Die ersten gemeinsamen Songs schreiben Sascha und Mai in einem winzigen Studentenwohnheim in New Orleans. Doch für das Debütalbum tauschen sie ihr vertrautes Schlafzimmer plötzlich gegen große Studios in Athens im Bundesstaat Georgia und New York. Top-Produzenten und ein echtes Streichquartett inklusive. Kann das gut gehen? Sascha erinnert sich an diesen enormen Sprung.
5: I think our intimate magic will always be there with us since we write the songs together.
6: Ich denke, unsere intime Magie wird immer da sein, da wir die Songs nach wie vor zusammen in unserem Zimmer schreiben. Alles ist viel gewaltiger und das hört man auch direkt. Aber wir haben uns zum Ziel gesetzt, voll und ganz hinter jedem einzelnen Song zu stehen. Wir wollten einfach keine Kompromisse eingehen.
5: Yeah, and then we weren't gonna compromise, and that's the record that we have today.

0: Der Ursprung dieser mittlerweile so groß und dicht produzierten Songs liegt allerdings, wie früher, noch immer in einem dicken Notizbuch. Sascha und Mai leben heute zusammen in Los Angeles und nennen dieses Buch ehrfürchtig ihre Bibel. Dort entstehen alle Texte und Akkorde, doch wenn aus diesen sehr privaten, fast schon geheimen Gedanken ein fertiges Album wird, kostet das extrem viel Überwindung.
1: The act of sharing your very personal music with the entire world and opening it up for critiques and opening it up for people to be like, I love this or I hate this.
2: Der Aspekt, dass man seine sehr persönliche Musik mit der ganzen Welt teilt, sie der Kritik aussetzt und es den Leuten ermöglicht zu sagen, ich liebe es oder ich hasse es, ist an sich schon extrem mutig. Es war so eine persönliche, geheime Sache für Sascha und mich. Aber ich denke, dass es immer noch unsere besondere Sache bleibt, auch während wir sie mit dem Rest der Welt teilen. Und es ist sehr stark und mutig.
0: Und genau hierher stammt auch der Titel des Albums, Fake Brave Life. So tun, als ob man mutig wäre, bis man das Selbstvertrauen irgendwann wirklich spürt. Ein Prinzip, das die beiden besonders beim Gang auf die Konzertbühne anwenden, wie Sascha zugibt.
3: Manche Leute gehen einfach auf die Bühne und sind geborene Naturtalente. Aber das ist etwas, das Mai und ich erst lernen mussten. Wir bringen uns selbst bei, wie wir es vortäuschen können. Und ich denke, Fake Brave hat sehr viel mit unseren Auftritten zu tun. Erst nach der Hälfte des Sets kommt der Moment, in dem wir diesen Mut und diese Tapferkeit wirklich spüren und uns sagen, okay, wir haben keine Angst mehr.

0: Schritt, der sich gelohnt hat. Fake Brave Life von The Army, The Navy ist ein fantastisches Album voller Herzblut und Ehrlichkeit und ein Zeugnis tiefer Verbundenheit zweier fantastischer Musikerinnen.
1: So viel Lob, das muss natürlich auch musikalisch begleitet werden und ja vor allen Dingen auch selbst geguckt werden, ob das wirklich auch zutrifft, was Daniel Meinl hier schon in hohen Tönen von sich gegeben hat. Fake Brave Life, das neue Album von The Army, The Navy, ist unser Album der Woche. Ihr bekommt es in Vinylausgabe sogar geschenkt von uns auf unserer Homepage und in der Flux Music App. Da gibt es auch noch mehr Informationen zum neuen Album und jetzt hören wir den Titeltrack in etwas eingekürzter Variante. Fake Brave. The Army and the Navy hier auf Flux FM für euch.

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0: einer meiner Lieblingssongs aktuell auf der Flux FM Playlist. Oat and Freddy mit Dance the Pain Away. Es ist 6.48 Uhr. Schönen guten Morgen.
1: Lieber Marius, warst du schon mal in Barcelona oder wie die Menschen, die auch schon mal dort waren, noch zwei Wochen später sagen Barcelona?
0: Ja, ich war schon ein paar Mal dort und es ist eine sehr beeindruckende Stadt. Es ist wirklich toll dort. Ein geiles Flair. Die Promenade ist cool. Ich bin dort sehr gerne.
1: Das heißt, du hast auch schon mal die Sagrada Familie gesehen?
0: Ich habe die schon mal gesehen und war doch krass überrascht, dass dort immer noch gebaut wurde damals, als ich da war. Und ja schon seit über 100 Jahren, wenn ich richtig informiert bin.
1: Ja, aber bislang 144 Jahre.
0: 144,
1: eine biblische Bauzeit mehr oder weniger, die noch lange nicht abgeschlossen ist. Laut jetziger Planung 2035 soll das Ganze abgeschlossen sein.
0: Ah, wow.
1: Aber letzte Woche gab es ja einen sehr spannenden Event. Es wurde nämlich eine neue, oder beziehungsweise ein neuer Abschnitt quasi eingeweiht zum 100. Geburtstag von Gaudi, dem Architekten, der das Ganze ja schon zu Lebzeiten begann und dann ja 1926 verstorben ist und meinte so, ja, dieser Bau hat überhaupt keine Eile, mein Auftraggeber hat keine Eile, wie Gaudi es selber gesagt hat. Ja, und Papst Leo der 14. hat das Ganze ja letzte Woche eingeweiht, am Mittwoch. Und zwar das Besondere daran, der Hauptturm hat jetzt quasi ein neues Kreuz, ein gläsernes Kreuz. Und was ich nicht wusste, ist, dass dieses schwere Glaskreuz 100 Tonnen schwer ist und aus Deutschland kommt.
0: Echt?
1: Ja, wow. Es gibt quasi eine Firma, die an der Donau, in Gundelfingen an der Donau quasi dieses Kreuz hergestellt haben und das jetzt oben drauf gesetzt wurde und damit quasi die Spitze alles andere überragt hat. Also damit ist die Sagrada Familia quasi der größte Kirchbau der Welt. Davor war es quasi der Ulmer Münster, der quasi die größte Kirche war. Und ja, die Baden-Württemberger müssen jetzt quasi diesen Titel abgeben an die Spanier und an die Katalanen. Ich fand das sehr spannend. Ich erinnere mich selber auch noch an meinen Besuch in Barcelona. Ich war zur Abifahrt erst eher in Lloret de Mar unterwegs, aber wir hatten dann nochmal so einen Tagesausflug nach Barcelona gemacht und dann gab es so ein bisschen angetrunken, auch kurz natürlich der Besuch kurz bei der Sagrada Familia. Apropos Besuch, was ich ganz spannend fand, Gaudi hat ja diese ganze Kathedrale als eine Kirche der Armen ins Leben gerufen. Mhm. Wenn man sich jetzt mal die Ticketpreise nach dieser neuen Eröffnung, quasi nach diesem neuen Bau anschaut, ist schon sehr spannend. Bei 24 Euro geht's los.
0: Echt?
1: Bis zu 72 Euro, wenn man so die ganze Tour, weil in diesem Glaskreuz kann man quasi auch rein und dafür muss man dann schon mehr als 70 Euro für bezahlen.
0: Ziemlich unchristliche Preise, finde ich, aber irgendwie auch tröstend, 144 Jahre Bauzeit. Da denkt man hier in Deutschland, oh, wir sind irgendwie immer so langsam mit irgendwelchen Großbauprojekten, ja, Stuttgart 21, oder hier in Berlin der Flughafen oder so. Aber nein, die Spanier, die brauchen manchmal 144 Jahre, um was fertigzustellen. Tröstet, ja, oder?
1: Mittlerweile gab es 11 Päpste, die quasi mitbeteiligt waren an diesem Bau und mal schauen, ob es vielleicht noch ein 12. werden wird.
0: Also 24 Euro würde ich, glaube ich, nicht bezahlen, um reinzugehen.
1: Nicht mal ansatzweise über 70 Euro dafür. Kann man sich von außen anschauen. Ist doch schön.

0: Das waren VXX mit Crystallized, ihr großer Hit, mit dem es ja vor 17 Jahren so richtig losging und mit dem sie sich jetzt auch wieder zurückgemeldet haben, bereits auf dem zweiten Festival. Das erste auf dem Coachella Festival. Nach langer Abstinenz bzw. nach langer Pause und Abwesenheit haben sie sich damit zurückgemeldet und jetzt auch gerade auf dem Primavera Sound Festival gespielt, dem Festival auch in Barcelona. Das quasi, Barcelona hatte jetzt in den letzten Tagen einfach ein Riesen-Happening. Erst dieser Grada Familia, dann mit dieser Teileröffnung und jetzt noch das Primavera Sound. Eine Freundin von mir war da gewesen oder ist auch immer noch da wahrscheinlich, wird heute dann wieder zurückreisen und hat dann auch eine Story gepostet von all den Acts, die da gespielt haben. Ist ja auch ein krasses Line-Up und dann eben auch VXX und kriegt man schon ein bisschen Gänsehaut, wenn man sich das mal wieder anschaut.
1: Absolut. Die arbeiten ja gerade an ihrem vierten Studioalbum. Soll, ja, glaube ich, noch in diesem Jahr rauskommen. Ich bin auf jeden Fall, ich bin hyped. Also ich bin auch großer Fan. Vor 17 Jahren, es war mega. Es war einfach so, ne, dieser minimalistische Sound.
0: Voll.
1: War total krass.
0: Ja, und vor allen Dingen, sie dann auch mal live im Plänterwald zu erleben. Sie hatten ja da mal ein Konzert gespielt.
1: Ah, wow. Das war vor meiner Berlin-Zeit.
0: Ja, in diesem Freizeitpark so und dann irgendwie mit dieser Kulisse und dann haben die XX. Das war mit eines der letzten Auftritte hier in Berlin.
1: Ah, krass. Ja. Wusste ich gar nicht. Du warst da?
0: Ich war da. Und es war toll, aber es ist schon ewig her. Wirklich, ewig her.

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2: Die USA und der Iran haben sich auf ein Friedensabkommen geeinigt. Es soll am Freitag in der Schweiz unterzeichnet werden. Medien berichten von ersten Details. So soll der Krieg an allen Fronten enden, auch im Libanon. Zudem soll ab Freitag die Straße von Hormuz wieder komplett für Schiffe freigegeben werden. Das Rahmenabkommen soll zudem Ausgangspunkt für vertiefte Gespräche zwischen Washington und Teheran sein, etwa über das iranische Atomprogramm. Bundeskanzler Merz gratulierte US-Präsident Trump und dem Iran zu einem diplomatischen Durchbruch, wie er sagt. Dies könne den Weg zur Erholung der Weltwirtschaft und Stabilisierung der Region bahnen. Vor Beginn des G7-Gipfels in Frankreich ist es zu Ausschreitungen gekommen. Im schweizerischen Genf haben tausende Menschen gegen Kapitalismus und Ausbeutung protestiert. Vermummte rissen Pflastersteine aus dem Boden und Sperrholzverkleidungen von Schaufenstern. Sie setzten Autos und Müllcontainer in Brand und warfen zahlreiche Scheiben ein. Die Genfer Polizei setzte Tränengas ein. Der G7-Gipfel startet heute im nahegelegenen französischen Evian. Dort waren Demonstrationen verboten worden. Berlins neue S-Bahn-Linie, die S15, geht heute Mittag erstmals an den Start. Sie fährt künftig zwischen Gesundbrunnen und Hauptbahnhof über Wedding. Es profitieren besonders Nordberlinerinnen und Berliner, die schneller zum Hauptbahnhof kommen. Langfristig soll die Linie noch bis Yorkstraße bzw. Südkreuz verlängert werden und damit einmal in Nord-Süd-Richtung durch die Innenstadt führen. Die deutsche Fußballnationalmannschaft ist mit einem klaren Sieg in die Weltmeisterschaft gestartet. Sie gewannen Houston gegen Außenseiter Curaçao mit 7:1. Die Tore für Deutschland erzielten Metscher, Schlotterbeck, Musiala, Brown, Undav und zweimal Havertz. Bundestrainer Julian Nagelsmann war nach dem Spiel im Ersten zufrieden.
3: Ich habe mich extrem für die Mannschaft gefreut, bin auch gerade von Herzen gratuliert, weil ich, klar, wenn man die letzten beiden Turniere sieht, die Auftaktspiele waren beide nicht gut. Klar waren wir heute super Favorit und das ist auch das, was ich vor dem Spiel gesagt habe, das Schwierige. Was hat Curaçao zu verlieren? Und die haben auch besser gespielt, glaube ich, als viele es erwartet haben.
2: Im anderen Spiel in der Gruppe gewann die Elfenbeinküste gegen Ecuador 1:0. Die Elfenbeinküste ist auch der nächste deutsche Gegner, kommenden Samstagabend in Toronto. Außerdem haben sich die Niederlande und Japan 2:2 getrennt und Schweden besiegt Tunesien 5:1. Und nochmal zum Sport. Die Berliner Füchse haben ihren ersten Handball-Champions-League-Titel knapp verpasst. Sie verloren das Finale gegen Barcelona 34:37. Besser lief es für Alba im Finale der Basketball-Bundesliga. Alba gewann Spiel 2 gegen Bayern München mit 86:79. In der Finalserie steht es damit 1:1. Das nächste Spiel ist übermorgen hier in Berlin. Und soweit das Neueste aus der Flux FM Nachrichtenredaktion.
4: Vielen Dank, Sebastian. Wir schauen aufs Wetter und sehen eine graue Wolkendecke über Berlin. Es wird heute den ganzen Tag über sehr bewölkt bleiben. Es kann auch immer mal ein kleiner Regenschauer dabei sein, vor allen Dingen so gegen Nachmittag. Die Temperaturen sind frisch, 12 Grad im Augenblick, maximal dann heute so 15 Grad. Die nächsten Tage geht's dann Stück für Stück hoch mit den Temperaturen. Wir sind dann Mitte der Woche bei so circa 28 Grad schon und mit Richtung Wochenende knacken wir dann auch wieder die 30-Grad-Marke und spätestens Mitte der Woche wird es auch wieder ein bisschen sonniger.
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6: So, auf geht's in die neue Woche. Am Mikrofon in dieser Woche hier zusammen Marius Legowski
4: und Sascha Schlegel mit verstellten Stimmen.
6: Mit verstellten Stimmen, achso, stimmt. Ich bin gewohnt, immer Katjas Namen zu sagen. Ich fange mal bei mir an. Ich bin Sascha Schlegel.
4: Und ich bin Marius Legowski.
6: Und das hier,
4: geklärt. Das hier sind die Gorillas. Guten Morgen.

0: Auch nach 26 Jahren immer noch ein Riesenhit. Morcheeba, Rome wasn't built in a day. Es ist 7:11. Guten Morgen.
1: So, an dieser Stelle kurze Frage. Bist du so Fan von Ed Sheeran?
0: Nö, würde ich jetzt nicht so behaupten.
1: Nicht so direkt. gut, ich habe mir so einen Post angeschaut. Am 28. April, Ende April, hat er so einen Post mit so ein paar Updates aus seinem Leben geteilt. Er hat sich die Haare geschnitten, hat jetzt mittlerweile fast schon eine Glatze geschnitten.
0: Die schönen roten Haare sind weg.
1: Die schönen roten Haare sind weg, soweit so unspektakulär. Er hat Stranger Things sich endlich angeschaut, mal einfach durchgebinged. Er hat sich mit Martin Garrix getroffen. Irgendwie sind die beiden seit vielen Jahren befreundet. Aber in diesem kleinen Live-Update, was er da geteilt hat Ende April, war dann noch so eine kleine Meldung drin, die dann schon so ein bisschen größere Wogen geschlagen hat. Und zwar, dass er in einem Plattenladen in New York City ein Album gefunden hat. Und zwar aus dem Jahr 1978, ein Album von einem britischen Musiker namens Alan Taylor. Soweit so unspektakulär. Aber jetzt muss man sich vorstellen, Ed Sheeran hat knapp 50 Millionen Follower auf Instagram. Wenn er quasi da irgendwie so ein Album sagt, dass er das gefunden hat und dass er das in sein Herz geschlossen hat, so ein Lucky Find sozusagen im Plattenladen, dann bedeutet das auf einmal, dass wahrscheinlich knapp 50 Millionen Menschen sich dieses Album anschauen. Und er hatte festgestellt, dass das Ganze gar nicht auf Spotify ist oder irgendwo online. Es gab nur den Titeltrack quasi auf YouTube. Und mit diesem Post hat er auf einmal fast 40 Jahre später Alan Taylor zu Weltruhm verholfen, mehr oder weniger. Wir wollen uns das Ganze mal anhören, den Titeltrack, der auf YouTube ist.
0: Das ist ja die Frage, ob er das zurecht getan hat, ob es gute Musik ist, die er da gefunden hat.
1: Ja, wir hören uns das mal an.

0: Ja, es hat so ein bisschen was, so eine Mischung aus Jeff Buckley und Leonard Cohen oder
1: ich
0: so.
1: Ich finde auch, es ist so ein bisschen Country-Musik und ein bisschen kitschig. Ein bisschen cheesy. Es ist mir zu cheesy.
0: Ein bisschen cheesy. Auf alle Fälle 1978 veröffentlicht. Der Mann, Alan Taylor, hatte so von den 60ern bis in die 80ern so diese Romantik der Straße, so als Troubadour quasi so in musikalischer Form aufgenommen. Jetzt das Spannende, dass Ed Sheeran das Ganze einfach mal mit seiner Unterstützung einfach online gebracht hat. Man kann sich das Ganze jetzt, das ganze Album aus dem Jahr 1978 quasi auf Spotify oder auf andere Streamingdiensten anhören. Und die beiden haben irgendwie auch schon miteinander telefoniert. Also Alan Taylor, der ist jetzt ja schon in seinem hohen Alter sozusagen. Und die beiden haben irgendwie miteinander telefoniert, haben sich kurz ausgetauscht und Alan Taylor.
1: Kommt jetzt ein Feature-Track? Gibt es jetzt eine Kollaboration zwischen den beiden?
0: Who knows? Ich finde es aber irgendwie ganz spannend.
1: Und Martin Garrix ist auch noch mit dabei. Dann wird das Ganze noch mit einem kleinen Beat unterlegt. Und
0: so ungefähr. Aber ich finde es irgendwie ganz spannend, dass halt so ein weltberühmter Musiker wie Ed Sheeran dann einfach sowas teilt und dann quasi so einem älteren Folk-Musiker aus Großbritannien mit seinem Album The Traveler auf einmal so postwendend einfach nochmal so einen Welterfolg bereitet. So, und,
1: ja, eine ganz schöne Macht, die der Mann hat.
0: Eine ganz schöne Macht, die er hat. Also ich kann euch das Ganze nur empfehlen. Wenn ihr auf diese Art von Stil und Musik steht, vielleicht hat Ed Sheeran sich davon auch inspirieren lassen für sein nächstes Album, who knows, aber The Traveler von Alan Taylor ist jetzt auf den Streaming-Plattformen dank Ed Sheeran online verfügbar. Ja, und das war irgendwie so eine schöne Wendung aus der Popwelt, aber mich interessiert ja eigentlich nur, wie Ed Sheeran eigentlich ohne die roten Haare aussieht. Kann man sich auch in den Post anschauen.
1: Hier geht's aber nicht mit Folkmusik aus Großbritannien weiter, sondern mit Woolife, The Fool, um 7:15 Uhr. Startet gut in die neue Woche.

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0: Mit den elektronischen Klängen von Hayden James und Side Piece geht's auf in eine neue Woche. Es ist 7.25 Uhr. Guten Morgen.
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2: Ja, ich weiß nicht, was du in der Corona-Pandemie gemacht hast, aber während wir wahrscheinlich alle irgendwie nach einem neuen Hobby gesucht haben oder irgendwie den nächsten Duolingo-Score knacken wollten, haben sich ein paar Herren aus dem Bergischen, aus Köln und Bonn zusammengetan und einfach eine Band gegründet, während quasi alle anderen Bands gerade damit leben müssen, nicht auf der Bühne stehen zu dürfen und zu können, haben sich Easy Easy gegründet und seitdem eine ganze Menge EPs veröffentlicht, jetzt ihr Debütalbum im vergangenen Jahr und jetzt haben sie sich zurückgemeldet mit neuer Musik. Der Song heißt Zähne und soll musikalisch vor allen Dingen auf der einen Seite so Blues-Gitarren mit Hip-Hop-Drums verbinden. Also da ist irgendwie so eine eierlegende Wollmilchsau musikalisch dabei. Easy Easy hier mit Zähne, neuer Flux FM.
3: Ja, sorry, können wir die Lautstärken einfach richtig haben?

0: Zähne heißt ja dieser Track von der Band Easy Easy aus dem Rheinland. Und damit haben wir es gleich 7.30 Uhr und wir schauen auf die wichtigen Termine des Tages.
1: Heute an diesem 15. Juni, an dem der Strandkorb seinen Tag hat. Tag des Strandkorbs. Und Macht des Lächelns Tag. Ja.
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0: Agenda. Jetzt werden wir hoffentlich ein bisschen relevanter, oder Sascha?
1: Ein bisschen relevanter. Das heißt, mit einem Lächeln im Strandkorb schauen wir auf die wirklich wichtigen Termine des heutigen Tages. Und wir gehen in das französische Evian, direkt am Genfer See. Denn dort gibt es neben dem Iran und dem Ukraine-Krieg heute anlässlich des G7

0: sieben Gipfels natürlich noch sehr viel mehr Themen auf dem Plan. Das Ganze ja ein Zusammentreffen der großen sieben, eine informelle Allianz wirtschaftsstarker westlicher Demokratien. Das heißt, die G7-Mitglieder sind Deutschland, Frankreich, Großbritannien, Italien, Japan, Kanada und die USA. Für Deutschland reist natürlich unser Bundeskanzler Friedrich Merz an und auch aus den USA soll Donald Trump anreisen.
1: Wir schauen rüber nach Berlin, nach Kreuzberg. Eine saubere Stadt für alle, das wollen die Berliner Grünen erreichen. Heute mit einem Pressetermin und einem Kiezspaziergang stellt die Partei ihr Konzept für mehr Sauberkeit im öffentlichen Raum vor. Die Fraktionsvorsitzende Bettina Jarasch und die Bezirksbürgermeisterin von Friedrichshain-Kreuzberg, Clara Herrmann, die ziehen gemeinsam mit Vertreterinnen und Vertretern der Berliner Stadtreinigung und der Initiative Sauber durch den Kiez an der Admiralsbrücke in Kreuzberg. Die Grünen, die wollen mehr Investitionen in Sauberkeit, darum unter Kieztage, mehr Müllprävention und eine wirksamere Kontrolle gegen illegale Müllablagerung. Das Motto der Aktion, eine saubere Stadt für alle.
0: Finde ich gut. Berlin ist schon wirklich auch mittlerweile sehr, sehr dreckig.
1: Oh ja.
0: Musikalisch wird es heute in Frankfurt oder in der Stadt verwandeln sich Treppenhäuser, Balkone und Innenhöfe in kleine persönliche Konzertbühnen. MusikerInnen, Chöre, Bands und SolistInnen bringen dabei Musik direkt ins Wohnviertel. Das Projekt soll Kultur niedrigschwellig zugänglich machen, besonders für Menschen, die in ihrer Mobilität eingeschränkt sind. Organisiert wird die Kulturveranstaltung von der Wohnungswirtschaft in Frankfurt-Oder.
1: Ja, dann gibt es was zu feiern heute in Berlin in Sachen Mobilität, in Sachen Bahn, denn wir haben eine neue S-Bahn-Strecke. Yay! Juhu. Es wurde unendlich lange gebaut, aber jetzt ist sie da. Die neue Linie S15 verbindet ab heute Mittag den nördlichen Berliner Ring, also die Bahnhöfe Wedding und Gesundbrunn mit dem Hauptbahnhof um 11.57 Uhr genau soll dann der erste Zug rollen.
0: Krass, ich überlege, ob ich vielleicht dabei bin. Ich finde es ziemlich spannend. So, Geburtstag gibt es für heute auch noch. Vor allen Dingen, ja, die großen Serienstars haben heute Geburtstag. Barney von How I Met Your Mother, Neil Patrick Harris wird 53, Carrie von King of Queens wird 56, Lea Rimini heißt der mit bürgerlichem Namen und Monica von den Friends, Courtney Cox wird 62 und dann hat der chinesische Staatspräsident Xi Jinping heute auch noch seinen 73. Geburtstag.
1: Na dann, Happy Birthday.
0: Und dann gibt es aber noch einen musikalischen Geburtstag und zwar von Gary Lightbulb. Buddy, der Mann, der uns bei Grey's Anatomy mit diesem Song natürlich auch so viel Erinnerung bereitet hat, mit seiner Band Snow Patrol, hier mit Chasing Cars, feiert heute seinen 50. Geburtstag. Jetzt wird's ganz emotional. Fängt gleich an zu weinen.
1: Das war vor meiner Zeit, muss ich sagen.
0: Ich merk schon. Das war genau meine Zeit, würde ich sagen.

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0: Baby Shambles auf Lux FM mit Nothing Comes to Nothing. Es ist 7.45 Uhr. Schönen guten Morgen am Montag.
1: Noch bis Ende Juli könnt ihr ja eure Einreichungen für das Jugendwort des Jahres abgeben. Oh. Im Oktober wird das Ganze ja dann ausgewertet. Im Dezember folgt ja dann das Wort des Jahres. Und mich würde es nicht wundern, wenn das Wort des Jahres entweder Timmy oder Hope ist. Und wir kommen wieder zu diesem Thema. Ja, der Wal ist noch nicht, der Wal hat uns noch nicht verlassen. Diese Odyssee um den armen Buckelwal geht leider noch weiter und irgendwie müsste man fast schon hopeless sagen. Denn nachdem vor 2 Wochen ja die Obduktion begann und der traurige, verstorbene Wal quasi zerlegt wurde, streiten sich jetzt, wie ich gelesen habe, Museen um seine Überreste.
0: Ah, wow. Und das ist natürlich aber auch so ein Walskelett. Damit kannst du einiges machen.
1: Ich weiß, das ist eine Menge Knochen.
0: Ja, ich weiß das ganz gut, weil ich komme ja aus Nordfriesland und dort gibt es das Wattforum. Und zwar in Tönning, das ist so eine Kleinstadt in Nordfriesland. Mhm. Und dort ist eben auch ein Walskelett aufgebaut, weil dort mal eine angespült wurde. Und seit Jahrzehnten schlachtet die Gemeinde das aus mit diesem Museum, das eigens gebaut wurde rund um dieses Walskelett. Und insofern kann man natürlich einiges damit machen mit so einem Walskelett.
1: Definitiv. Ja. Apropos Ausschlachten, also quasi ausgeschlachtet wurde das Ganze ja von Dänemark, beziehungsweise dem Naturhistorischen Museum in Kopenhagen, die jetzt auch einen Großteil der Knochen haben. Sie sagen aber selber, sie wollen sie erstmal nicht ausstellen. Jetzt haben sich andere Museen aber gemeldet und würden gerne ja die Flossen, die Beckenknochen oder wie auch immer ausstellen. Museen in Dänemark, Deutschland und in den Niederlanden. Und es geht vor allen Dingen dabei darum, jetzt nicht irgendwie zu zeigen, so ja hier, das sind Überreste von Timmy und dadurch Leute anzuziehen, sondern eher zu sagen, was passiert eigentlich mit Tieren wie Buckelwalen im Meer, beziehungsweise wie können diese sterben und was machen wir eigentlich mit der Natur? Warum hat sich Timmy überhaupt verirrt?
0: Aber ich habe gelesen, dass jetzt alles abseits von den Knochen einfach zu Biodiesel verarbeitet wird von dem Wal. Der kommt jetzt einfach in so eine,
1: der wird jetzt einfach verfeuert.
0: Yes. Da kennen die Dänen nix.
1: Kreislauf, finde ich auch gut.
0: Ja, ist doch eigentlich auch ein ganz pragmatischer Umgang.
1: Also für alle, die demnächst irgendwie Urlaub in Dänemark machen und da an einer Tankstelle Biodiesel tanken, dann vielleicht verbrennen sie Timmy auf dem nächsten
0: Ein Stück Hoffnung
1: Weg
0: im Auto.
1: Für ein Stück. Ja, das ist ein merkwürdiger Kreislauf, denn schließlich haben die Verbrennermotoren vielleicht auch dazu beigetragen, dass Timmy überhaupt erst dort gestorben ist und jetzt wird er dann verbrannt sozusagen.
0: Das ist eine interessante These, Sascha.
1: So viel Meter. Ja, mal schauen, vielleicht bekommt auch das Berliner Naturkundemuseum vielleicht auch einen Teil von Timmy.
0: So einen kleinen Walknochen.
1: Ja, neben dem Archäopteryx dann einfach so einen Timmy-Knochen ausgestellt. So, Holly Hammerstone hier mit To Love Somebody. Wir halten euch auf dem Laufenden in Sachen Timmy. Ganz versprochen.
0: Unbedingt.

0: Ja, mittlerweile singt er hervorragend auf Deutsch, Drangsal. Damals aber, 2016, vor ja 10 Jahren, hat er dieses Stück veröffentlicht. Alan Allein, und sich damit ja auch schon fast so in den Anfängen der neuen deutschen Welle bewegt musikalisch. Drangsal war das hier mit Alan Allein um 7:55 Uhr.
1: Tritt übrigens auch auf beim Bergfunk Open Air dieses Jahr. Die haben wieder ein Mega-Line-Up. 7. 8. August oben auf dem Funkerberg in Königs Wusterhausen. Ja. Die waren neulich hier zum Interview und haben mich sehr überzeugt mit ihrem Line-Up. Total krass. Also was sie da immer auf die Beine stellen. Geiles Festival.
0: Ja, ich wollte letztes Jahr schon hingehen, aber irgendwie hat es dann leider doch nicht geklappt an dem Wochenende, und ich habe mich sehr geärgert, weil es jetzt nicht so weit weg und ja, gut verkehrstechnisch angebunden und auf diesem Berg eben auch in so einem besonderen Ort. Ja, vielleicht dieses Jahr.
1: Ja, und irgendwie ist die halbe Playlist von Flux FM ist als KünstlerInnen vertreten oben auf dem Funkerberg. Ich glaube, ihr werdet vielleicht dahin fahren. Ich habe Lust.
0: 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Hier hören wir jetzt Paris Paloma, und sie besingt Miyazaki, dem Gründer von Studio Ghibli. Sagt ihr was, Studio Ghibli?
1: Na klar.
0: Na klar. Welcher Studio Ghibli-Film magst du am meisten?
1: Boah, da hast du mich jetzt natürlich kalt erwischt. Filmtitelmäßig bin ich immer nicht so gut aufgestellt.
0: Ja, den habe ich gesehen.
1: Den mochte ich sehr.
0: Der ist super. So, Paris Paloma hier mit Miyazaki. Wir lieben alle die Studio Ghibli.

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1: Um 8. Mit Sebastian Pasotti. Nach wochenlangen Verhandlungen haben sich die USA und der Iran auf ein Friedensabkommen geeinigt. Die offizielle Unterzeichnung ist für kommenden Freitag in der Schweiz geplant. Dann am Freitag soll auch die Sperrung der Straße von Hormuz aufgehoben werden. Nach Medienberichten soll der Krieg an allen Fronten enden, auch im Libanon. Zudem würden alle Sanktionen ausgesetzt und eingefrorene iranische Gelder freigegeben. Zudem soll es vertiefte Gespräche zwischen Washington und Teheran geben, etwa über das iranische Atomprogramm. Bundeskanzler Merz begrüßte die Einigung. Er hofft nun, dass sich die Weltwirtschaft erholt und die Region sich stabilisiert. Im französischen Evian beginnt heute der G7-Gipfel mit den Staats- und Regierungschefs führender Industrienationen. Bei der dreitägigen Veranstaltung soll es unter anderem um die Lage im Iran und in der Ukraine gehen, aber auch um die weltwirtschaftliche Situation. Gestern war es einige Kilometer weiter in Genf zu Ausschreitungen bei einer Anti-G7-Demonstration gekommen. Die Schweizer Polizei setzte Wasserwerfer und Tränengas gegen mehrere gewalttätige Demonstranten ein. Heute Mittag fährt zum ersten Mal die S15. Die neue S-Bahn-Linie wird künftig zwischen Gesundbrunn und Hauptbahnhof unterwegs sein und auch am S-Bahnhof Wedding halten. Die Fahrzeit vom Nordring der S-Bahn zum Hauptbahnhof soll sich so um rund 10 Minuten verkürzen. Langfristig soll die Linie unter dem Regierungsviertel bis Potsdamer Platz und weiter bis Yorkstraße bzw. Südkreuz und damit bis zum südlichen S-Bahn-Ring verlängert werden. Die deutsche Nationalmannschaft ist mit einem klaren Sieg in die Fußball-WM gestartet. Deutschland gewann gegen Curaçao mit 7:1. Für Deutschland trafen Metscher, Schlotterbeck, Musiala, Brown, Undav und zweimal Havertz. Bundestrainer Julian Nagelsmann war nach dem Spiel im ersten zufrieden.
2: Klar waren wir Favorit und klar musst du am Ende des Spiels auch gewinnen. Trotzdem waren gute Dinge dabei, aber auch Dinge, die man gut analysieren kann, um weitere Schritte zu gehen. Und ich habe mich einfach gefreut für die Truppe.
1: Und damit zu den anderen Ergebnissen. In der deutschen Gruppe besiegt die Elfenbeinküste Ecuador mit 1:0. Die Elfenbeinküste ist auch der nächste Gegner der deutschen Mannschaft kommenden Samstag. Außerdem trennen sich die Niederlande und Japan 2:2 und Schweden besiegt Tunesien 5:1. Und nochmal zum Sport. Die Füchse Berlin haben das Champions League Halbfinale im Handball verloren. Gegen Barcelona kassierten die Füchse eine 34:37 Niederlage. Besser lief es für Alba. Im zweiten Finalspiel der Basketball-Bundesliga besiegte Alba Bayern München 86:79. Damit steht es in der Finalserie 1:1. Spiel 3 ist am Mittwoch hier in Berlin. Und soweit das Neueste aus der Flux FM Nachrichtenredaktion.
3: Dankeschön. Ja, wettertechnisch gemütlich ist was anderes. 11 bis 12 Grad noch ziemlich frisch und vor allen Dingen auch bewölkt und grau. Es kann im Vormittag auch noch ein paar Regentropfen geben in Berlin und Brandenburg zum Teil. Und dann am Nachmittag vor allen Dingen eher ordentlich Wind, der dann vielleicht auch so ein bisschen die Sonne hervortreibt, also die Wolken wegschiebt und dann zum Abend hin vielleicht noch mal ein bisschen Sonne rausbringt, bei heute mal maximal 20 Grad. Die nächsten Tage bleiben dann aber erstmal verhangen und ein bisschen durchwachsener. Morgen bei 22 Grad, auch viele Wolken, zum Teil auch etwas Regen. Am Mittwoch ebenfalls. Am Donnerstag auch nochmal ein Niederschlag, dann schon bei 27 Grad und am Freitag dann bei 31 Grad auch Sonnenschein. Und da meldet sich der Sommer dann pünktlich auch zum sonntäglichen Sommeranfang zurück.
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5: Gemütlich ist anders, damit hast du den Wetterbericht sehr schön zusammengefasst. Das fand ich eine lustige Formulierung. Aber wir machen es uns natürlich hier im Studio gemütlich mit euch. Marius Ligowski freut sich, heute Morgen hier sitzen zu dürfen. Mit dir, Sascha.
3: Ich freue mich auch darüber. Am Mikrofon ebenfalls Sascha Schlegel und ganz gemütlich jetzt hier Sigi mit Halt dein Maul. So, 8:03. Schönen guten Morgen, ihr Lieben.
5: Moin.
3: Ihr könnt gerne reden. Wir verbieten euch nicht das Reden.

0: Adele mit Cold Shoulder auf Flux FM. 8:09 Uhr, guten Morgen.
1: Marius, wie alt bist du?
0: 33.
1: 33. Du würdest dich als Erwachsene bezeichnen, oder?
0: Ach, das müssen andere entscheiden.
1: Das müssen andere entscheiden. Auch eine gute Antwort. Ich frage mich ja, gibt es so einen Moment in deinem Leben, wo du selber gemerkt hast, so okay, ich bin jetzt nicht mehr jugendlich oder jung, sondern ich bin jetzt erwachsen?
0: Ach, ich glaube, die gibt es immer wieder, dass so nächste Stufen des Erwachsenseins dann geknackt werden. Ich fand den Einstieg ins Berufsleben, endlich aufzuhören zu studieren. Ich habe sehr lange studiert, 10 Jahre, um genau zu sein. Und deswegen war es dann nochmal auf jeden Fall ein erwachsener Moment, als ich nicht mehr studiert habe. Das war auf jeden Fall so ein Moment. Bei dir?
1: Ich würde ja immer noch behaupten, dass ich mit dem Erwachsensein immer noch so meine Probleme habe. Selbst mit Anfang 40. Ja, und da sind wir doch einfach direkt beim Thema, denn am Samstag gibt es das passende Festival bei uns unten im Fluxbau. Das Farewell Youth Festival. Der Jugend wird quasi auf Wiedersehen gesagt. Das habe ich jeden Morgen im Spiegel, diesen Moment, dass ich sage so, okay, die Jugend ist jetzt so langsam weg. Obwohl ich mittlerweile mein Doppelkind wieder so ein bisschen verloren habe, sind dafür aber so ein paar andere Fältchen um die Augen wiedergekommen, beziehungsweise überhaupt erst erschienen. Und jedes graue Haar auf meinem Kopf ist dann auch immer so ein bisschen so ein Farewell Youth Festival, was ich täglich zelebriere.
0: Du reifst, Sascha, du reifst wie ein guter Käse.
1: Ich reife wie ein guter Käse und rieche mittlerweile auch genauso. Auf alle Fälle am Samstag gibt es dieses schöne Festival, startet am späteren Nachmittag. 4 Bands spielen, 4 Bands aus vielen verschiedenen Ländern, zum Beispiel aus Australien kommen die Fragile Animals, aus Großbritannien kommen Carsick und Say It Anyway. Und aus Chile kommen Slow Kiss. Und wenn ihr auch eurem Jugend auf Wiedersehen sagen wollt, dann könnt ihr mit dabei sein am Samstag. Natürlich aber auch für junge Menschen versprochen.
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1: So, das hier sind Slow Kiss aus Chile. Pink Death. Zeit, die Jugend zu verabschieden. Hier auch schon an diesem Montagmorgen, an dem wir alle sicherlich sehr, sehr jugendlich wirken und aussehen. Definitiv.

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0: Joshua Allen mit Turn It Around, 8.20 Uhr da mit Temperaturen bei 13 Grad, noch nach wie vor Wolken, die bleiben auch erstmal noch in den nächsten Stunden, am Nachmittag wird es dann bei ordentlich Wind auch vielleicht dafür sorgen, dass die Wolken so ein bisschen aus der Stadt getrieben werden und zum Abend hin sollte sogar noch etwas Sonne rauskommen bei maximal 20 Grad heute.
1: Am vergangenen Wochenende ging so einiges kulturell hier in der Hauptstadt, vor allen Dingen auch theatermäßig. Am Gorki-Theater, da ist eine Ära zu Ende gegangen, nämlich die Intendanz von Shermin Langhoff. Die war 13 Jahre Intendantin und wir blicken gleich nochmal auf diese Intendanz und auf das Schaffen von dieser Frau am Gorki-Theater zurück. In 10 Minuten jetzt Musik von Hey Nothing, Sick Dogs. 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

0: Angel zusammen mit Justice auf Flux FM um 8.30 Uhr.
1: Und du willst sie wirklich Angel nennen, ja? Wir haben uns gerade länger darüber unterhalten, wie man sie jetzt ausspricht, diese belgische Künstlerin. Ich dachte, weil sie Belgierin ist, vielleicht auch Angele.
0: Das klingt sehr deutsch, muss ich sagen.
1: Das klingt sehr deutsch. Angel, ja, finde ich auch schön. 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
1: So, zum Ende ihrer Zeit und nach 13 Jahren ist aber allen hoffentlich klar, wie man ihren Namen eigentlich ausspricht.

0: Geschichte. Shermin Langhoff, die Maxim Gorki Intendantin, die jetzt bis zum Wochenende dort die Intendanz als Job inne hatte, hat quasi jetzt mit einem großen Abschlusskonzert, mit einem großen Event am Wochenende quasi ihre 13-jährige Amtszeit beendet. Und du als Theaterexperte weißt natürlich auch ein bisschen mehr dazu. Vielleicht können wir ja erstmal kurz auf das Wochenende schauen. Was gab es da denn jetzt an großen Veranstaltungsmomenten und Elementen rund um den Abschied von Shermin Langhoff?
1: Also ehrlich gesagt war das komplette letzte Jahr unter dem Zeichen des Endes ihrer Intendanz. Mhm. Die Frau, das muss man dazu sagen, war wirklich sehr prägend. Sie hat eine neue Theaterform aus der Traufe gehoben, nämlich das postmigrantische Theater. Mhm. Und das ist eine Theaterform, die sich dafür einsetzt, dass eben auch Migrationsgeschichte in Deutschland im Theater mehr Berücksichtigung findet. Und das hat sie 13 Jahre lang mit vollem Kampfeinsatz dort durchgesetzt. Und deswegen sind natürlich sehr viele Menschen dort am Haus an diesem Wochenende nochmal zusammengekommen, um sie, ihr Konzept und das postmigrantische Theater zu feiern. Es wurden ein Liederabend. Es war eine sehr musikalische Veranstaltung. Schön. Es wurden Songs from the Last Years, so hieß quasi der Abend als Titel, so war das Ganze überschrieben. Es wurden Musikstücke aus den Theaterproduktionen der letzten 13 Jahre von den Ensemblemitgliedern neu interpretiert und auf der Bühne aufgeführt. Eine wirklich süße Idee. Und dann waren natürlich ganz viele alte Weggefährten vor Ort und unter anderem auch der neue Ministerpräsident von Baden-Württemberg. Cem Özdemir war da, ein Mann, der mit ihr gemeinsam auf jeden Fall immer wieder auch Veranstaltungen gemacht hat und den sie ja mit ihrer postmigrantischen Idee natürlich geprägt hat. Ne? Özdemir selber als Kind türkischer GastarbeiterInnen und deswegen hat er sich nicht nehmen lassen, eine kleine Rede zu halten auf der Bühne und wir hören mal kurz rein.
2: Trotz Gegenwind, trotz widriger Umstände hast du gezeigt, dass Veränderung möglich ist und damit bist du zu einem Vorbild geworden. Für viele, die sich ein anderes, ein offenes, ein weltoffenes, ein Deutschland immer gewünscht haben, wo man nicht danach beurteilt wird, wo man herkommt. Weil für die Herkunft kann man nichts, sondern danach, wo man hin möchte. Du hast zu diesem Deutschland maßgeblich beigetragen. Herzlichen Dank.
0: Ja, auf alle Fälle eine kleine Lobrede auf Shermin Langhoff, die Cem Özdemir da abgeliefert hat. Du hast auch mal so ein bisschen geguckt, was die Presse jetzt eigentlich auch über ihre 13 Jahre Amtszeit geschrieben hat, über diesen Abschied jetzt am Wochenende, bevor wir über ihre Nachfolge sprechen. Vielleicht nochmal kurzer Blick auf die Pressestimmen.
1: Ja, also es waren überall Lobeshymnen zu lesen und das ist ja tatsächlich so, ja. Also das ist eben ein sehr prägendes Haus war die letzten 13 Jahre. Mhm. Die Nachtkritik, das ist so die Theaterplattform im Internet, hat geschrieben, kluges Volkstheater, aus dem eine Art deutsches Nationaltheater wurde, das sich aus den vielen Communities zusammensetzt, die dieses Land und diese Stadt ausmachen. Und auch im Tagesspiegel war von sehr viel Wehmut zu lesen. Und das Ganze ist natürlich auch ja einfach so die letzten Jahre aufgebaut worden. Ja, also das hat ja auch eine Strahlkraft gehabt für sehr viele andere Theater in Deutschland. Also dass zum Beispiel Diversität in der Ensemblezusammensetzung mittlerweile in allen Häusern auf jeden Fall eine große Rolle spielt, dass eben nicht nur deutsche SchauspielerInnen, denen man das auch sofort ansieht, dass sie deutsch sind, auf der Bühne stehen, sondern darauf geachtet wird, dass eben auch Menschen mit einer Migrationsgeschichte auf jeden Fall in einem Theaterensemble einen Platz haben sollten und eben auch ihre Geschichten, also Gastarbeitergeschichten, Migrationsgeschichten auch thematisch auf die Bühne zu stellen.
0: Das hinterlässt sie nach 13 Jahren Intendanz im Maxim Gorki, Shermin Langhoff. Jetzt natürlich der Blick nach vorne. Wer übernimmt denn zur kommenden Spielzeit die Intendanz dort ab sofort am Gorki?
1: Schala Ilk, eine Frau, die sehr unterschiedliche Dinge gemacht hat in ihrem Leben. Sie ist ausgebildete Architektin, kommt aus Istanbul und hat aber auch schon mal am Gorki als Dramaturgin gearbeitet. Das heißt, sie kennt das Theater, sie kennt das Haus und auf irgendeine Art und Weise wird sie mit Sicherheit auch die Traditionslinie fortsetzen, postmigrantisches Theater zu machen, aber sie hat schon gesagt, dass sie das Ganze sehr viel interdisziplinärer aufstellen will. Das heißt, sie wird sehr viel mehr auf diskursive Veranstaltungssachen setzen, sie wird sehr viel mehr sich lösen von einem reinen Theaterhaus hin zu bildender Kunst, die sie ausstellen möchte, sehr viel mehr Performance-Kunst. Das heißt, es wird sehr interessant sein. Das ist dann nicht mehr das Volkstheater, von dem wir jetzt hier gerade eben gesprochen haben, aber es wird mit Sicherheit auch Migrationsgeschichte und ein Einwanderungsland Deutschland dort abbilden in dem Haus. Das heißt, ich kann mir gut vorstellen, dass das Ganze sehr interessant wird. Und es ist natürlich ein Bruch, weil sehr viele Menschen, die dort sehr lange gearbeitet haben, dort jetzt nicht mehr sein werden. Das ganze Ensemble hat sich aufgelöst und geht woanders hin. Aber trotzdem bleibt an dem Haus mit Sicherheit Migrationsgeschichte als ein Thema vertreten.
0: Gut, jetzt heißt es aber auf alle Fälle erstmal den Abschied von Jermin Langhoff nach 13 Jahren Intendanz am Maxim Gorki Theater vielleicht auch noch in dieser Woche zu zelebrieren und dann der Blick nach vorne, um zu schauen, was in der nächsten Spielzeit dann eben unter Çalar İlk auf die Bühne kommt. Wir sind sehr gespannt und du wirst dir wahrscheinlich dann auch so die ersten Stücke anschauen, die dort dann auf die Bühne gebracht werden, oder?
1: Ich werde mit Sicherheit mal vorbeischauen. Ab Herbst.
0: Ab Herbst. Und dann erfahren wir mehr unter... was unter der neuen Intendanz am Maxim Gorki passieren wird. Vielen Dank für diesen kleinen Rückblick vom vergangenen Wochenende. Das hier sind die Preachers mit Is This How You Feel? Es ist damit 8:37 Uhr. Wir wünschen euch einen guten Start weiterhin in die neue Woche. Guten Morgen.
1: Moin.

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0: Startet gut in die neue Woche mit Musik von Rainer. Break Lights, es ist 8.48 Uhr. Guten Morgen.
1: Apropos Break Lights, wie steht's um deine Bremslichter?
0: An meinem Auto?
1: Ja, an deinem Auto. Wir haben uns nämlich vorhin schon mal kurz ein bisschen darüber unterhalten. Wir haben beide sehr, sehr, sehr alte Autos.
0: Ja, sehr
1: auch
0: alt.
1: So halb am Zerfallen. Ich bin gerade noch so durch den TÜV gekommen, musste aber ordentlich dafür zahlen und bei dir steht der TÜV noch an. Ne?
0: Ja, ich habe ein bisschen Angst davor. Vor allen Dingen vor meiner Schiebetür in dem Auto, weil es ist komplett durchgerostet und ich habe wirklich sehr große Angst vor dem TÜV.
1: Na gut, da sind die Bremslichter vielleicht das geringste Problem.
0: Ich drücke dir die Daumen.
1: Ich funktioniere. Du, ein Glück. So 8.49
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1: Jacqueline ist die nächste Künstlerin, uns natürlich mittlerweile ja ordentlich bekannt. Die australische Soul-Pop-Sängerin aus Melbourne hat uns ja schon seit ein paar Jahren so ein bisschen immer wieder mit musikalischen Perlen versorgt und tut das an dieser Stelle erneut mit ihrem Stück Tell Me, I Heard It From My Father. So heißt der neue Song und ich kann ja schon mal so ein bisschen mutmaßen, es wird im Juni auch noch ein bisschen was mit Jacqueline geben. Aber wir dürfen noch nicht mehr sagen. Erst ab morgen dürfen wir mehr sagen. Also ja, es wird im Juni was passieren, aber dazu morgen mehr. So hier, Tell Me, I Heard It From My Father. Vielleicht ja auch der passende Titel dazu.
0: Und sie hat einfach eine Wahnsinnsstimme. Jacqueline auf Flux FM.

0: Lächeln aufs Gesicht zaubern, das macht Lily Allen mit ihrem Track Smile um 8.55 Uhr. Einen schönen Start in die neue Woche.
1: Ja, für alle von euch, die uns jetzt schon seit ein paar Stunden hier am Morgen hören, euch ist vielleicht aufgefallen, wir haben noch nicht über Sport gesprochen. Weder über die Champions League-Finalniederlage der Füchse, noch über den Sieg der deutschen Fußballnationalmannschaft bei der WM. Wir sind jetzt beide nicht so große Fußballfans. Ich glaube, wir haben auch beide wirklich auch unsere Meinung zur WM dieses Jahr.
0: Ja, und wir sind damit auch nicht alleine, dass wir dazu eine starke Meinung haben, glaube ich.
1: Definitiv, ist auch völlig richtig so. Aber wir haben beide auch das Spiel gestern nicht gesehen. Deswegen wollen wir uns darüber überhaupt nicht beanstanden, irgendwas darüber zu sagen. Wir übergeben das einfach an Ron Stocklers. Der hat sich das nämlich angeschaut und wird uns hier in der nächsten Stunde um 9.30 Uhr dann nochmal ausführlicher von diesem Spiel berichten.
0: Aber Sascha, wir haben immerhin auch eine gute Ausrede, dass wir gestern das Spiel nicht gesehen haben. Ne? Abendplanung und so mit Frühmoderation, mit Sendung am Morgen, ja. Da kommt man sich immer gut aus der Affäre ziehen.
1: Ja, ich war gestern Abend noch so ein bisschen durch die Stadt spazieren, besser gesagt, und habe schon überall so Bildschirme gesehen, die halt vor irgendwelche Spätis aufgestellt wurden. Und da dachte ich mir so, spielt Deutschland heute? Ich habe natürlich überhaupt keine Ahnung. So, mir ist dieses Fußballturnier auch völlig egal. Aber gut, Ron Stocklers wird uns gleich mehr zu diesem Spiel erzählen und euch natürlich auch. Betteroff jetzt hier noch bis zu den Nachrichten mit Dussmann.

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2: Die USA und der Iran haben sich auf ein Friedensabkommen geeinigt. Es soll am Freitag in der Schweiz unterzeichnet werden. Medien berichten von ersten Details. So soll der Krieg an allen Fronten enden, auch im Libanon. Zudem soll ab Freitag die Straße von Hormuz wieder komplett für Schiffe freigegeben werden. Das Rahmenabkommen soll zudem Ausgangspunkt für vertiefte Gespräche zwischen Washington und Teheran sein, etwa über das iranische Atomprogramm. Bundeskanzler Merz gratulierte US-Präsident Trump und dem Iran zu einem diplomatischen Durchbruch, wie er sagt. Dies könne den Weg zur Erholung der Weltwirtschaft und Stabilisierung der Region bahnen. Vor Beginn des G7-Gipfels in Frankreich ist es zu Ausschreitungen gekommen. Im schweizerischen Genf haben tausende Menschen gegen Kapitalismus und Ausbeutung protestiert. Vermummte rissen Pflastersteine aus dem Boden und Sperrholzverkleidungen von Schaufenstern. Sie setzten Autos und Müllcontainer in Brand und warfen zahlreiche Scheiben ein. Die Genfer Polizei setzte Tränengas ein. Der G7-Gipfel startet heute im nahegelegenen französischen Evian. Dort waren Demonstrationen verboten worden. Berlins neue S-Bahn-Linie, die S15, geht heute Mittag erstmals an den Start. Sie fährt künftig zwischen Gesundbrunnen und Hauptbahnhof über Wedding. Es profitieren besonders Nordberlinerinnen und Berliner, die schneller zum Hauptbahnhof kommen. Langfristig soll die Linie noch bis Yorkstraße bzw. Südkreuz verlängert werden und damit einmal in Nord-Süd-Richtung durch die Innenstadt führen. Die deutsche Fußballnationalmannschaft ist mit einem klaren Sieg in die Weltmeisterschaft gestartet. Sie gewannen Houston gegen Außenseiter Curaçao mit 7:1. Die Tore für Deutschland erzielten Metscher, Schlotterbeck, Musiala, Brown, Undav und zweimal Havertz. Bundestrainer Julian Nagelsmann war nach dem Spiel im Ersten zufrieden.
3: Ich habe mich extrem für die Mannschaft gefreut. Habe ihn auch gerade von Herzen gratuliert, weil ich, klar, wenn man die letzten beiden Turniere sieht, die Auftaktspiele waren beide nicht gut. Klar waren wir heute super Favorit und das ist auch das, was ich vor dem Spiel gesagt habe, das Schwierige. Was hat Curaçao zu verlieren? Und die haben auch besser gespielt, glaube ich, als viele es erwartet haben.
2: Im anderen Spiel in der Gruppe gewann die Elfenbeinküste gegen Ecuador 1:0. Die Elfenbeinküste ist auch der nächste deutsche Gegner, kommenden Samstagabend in Toronto. Außerdem haben sich die Niederlande und Japan 2:2 getrennt und Schweden besiegt Tunesien 5:1. Und nochmal zum Sport. Die Berliner Füchse haben ihren ersten Handball-Champions-League-Titel knapp verpasst. Sie verloren das Finale gegen Barcelona 34:37. Besser lief es für Alba im Finale der Basketball-Bundesliga. Alba gewann Spiel 2 gegen Bayern München mit 86:79. In der Finalserie steht es damit 1:1. Das nächste Spiel ist übermorgen hier in Berlin. Und soweit das Neueste aus der Flux FM Nachrichtenredaktion.
4: Besten Dank, Sebastian. Eine dicke Wolkendecke am Himmel, aus der es heute auch immer mal wieder einen kleinen Regenschauer geben kann. Die Temperaturen dazu sind frisch. Ein Jäckchen ist auf jeden Fall keine schlechte Idee am heutigen Tag. Vielleicht auch eine Regenjacke, vielleicht sogar auch ein dickeres Jäckchen. Wir sind noch bei 13 Grad jetzt im Augenblick, aber in der Spitze bekommen wir heute so 18, 19, vielleicht sogar 20 Grad. Die kommenden Tage, die wird es immer wärmer werden. Die ganze Woche über steigt das Thermometer dann so auf die Mitte 20 Grad Marke, also dann so 22 Grad am morgigen Tag. Und zum Ende der Woche hin, da bekommen wir wieder richtig sommerliche Temperaturen, dann über 30 Grad ab Freitag und zwischendurch auch mal ein bisschen Sonnenschein.
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5: Ich finde es irgendwie so schön, bei so dem Wort Jäckchen denke ich irgendwie so an so ein ganz kleines Stückchen Stöffchen, was man sich so quasi so überlegt. Ja, heute Morgen habe ich schon kurz mal gedacht, so ja, vielleicht mal einen Handschuh anziehen. Ich bin auch wieder mit kurzer Hose gefahren, hatte jetzt auch nur ein Jäckchen an.
4: War ich schon ein bisschen frisch. Ich habe schon fast meine Bomberjacke, meine winterliche Bomberjacke heute Morgen wieder ausgegangen.
5: Das Bomberjäckchen.
4: Ja, die ist sehr dick. Ich war dann doch froh, Mitte Juni, eigentlich will ich das nicht.
5: Naja. Gut, das Warten hat ja ein Ende. Zum Ende der Woche wird es dann auch sommerlich, offiziell und auch wettertechnisch. So, die höchste Eisenbahn hier zum Start in diesen Montagmorgen. Um 5:09 am Mikrofon Sascha Schlegel
4: und Marius Ligowski. Moin.
5: Guten Morgen.

0: Florence and the Machine besingt den Moment, auf den jeder Mensch hier in Berlin jedes Jahr wartet, wenn der Winter und der Frühling dann so langsam vorbeigeht und der Sommer dann so langsam kommt und die grauen, dunklen, kalten Tage endlich vorbei sind. Ja, und wahrscheinlich sind die Hundstage dann auch in dieser Woche endlich vorbei, wenn am Freitag 31 Grad erreicht werden, pünktlich zum Sommeranfang am Sonntag. Wie schön. Übrigens, das Stück geht selbst zurück auf eine kleine Geschichte, die Florence Welch selber erlebt hat. Sie ist mit dem Fahrrad immer durch London gefahren und dort gab es damals, bevor sie den Song geschrieben hat, auf der Tower Bridge eine Installation, wo stand Dog Days Are Over. Eine Kunstinstallation war das und das war dann Inspiration für diesen Song.
1: Sind das die Hundstage? Kann man das so übersetzen?
0: Das sind die Hundstage. Die Hundstage gibt es ja im Deutschen auch. Die sind, ich weiß gar nicht, wann die im Jahr sind.
1: Nee, ich kenne das vor allen Dingen genau aus dem Österreichischen eigentlich. Da die Hundstage sind im August, wenn die ganze Stadt aufgeheizt wird durch eine Böe, eine Windformation aus den Alpen, die so eine heiße Luft in die Stadt reinweht.
0: Ich kenne mich dadurch meteorologisch nicht so aus.
1: Die ganzen WienerInnen dann alle abhauen. Ja, wir wollen sprechen über einen großen britischen Maler, eigentlich einen der größten überhaupt, David Hockney. Der ist nämlich verstorben im Alter von 88 Jahren.
0: Letzte Woche, ne?
1: Genau. Und eine riesige Inspiration für ganz viele andere Menschen und MalerInnen vor allen Dingen gewesen. Und A Bigger Splash, seine Gemäldereihe aus dem, mit den Poolbildern, ist wirklich sensationell. Es gab vor 2 Jahren, glaube ich, vielleicht auch vor 3, hier in Berlin eine ganz tolle Ausstellung, die Bilder von David Hockney mit denen von Rembrandt verglichen hat. Mhm. Und man konnte sehen in den Landschaftsmalereien, dass sie eigentlich eine ganz ähnliche Federführung oder Maltechnik hatten. Hat mich total beeindruckt. Ich bin großer Fan, ein großer Maler im Alter von 88 Jahren von uns gegangen.
0: Auf alle Fälle eine traurige Meldung. Er war zwischenzeitlich ja auch der teuerste lebende Künstler der Welt. Für 90 Millionen Euro US-Dollar hat er auch mein Porträt seinerseits quasi versteigert. Ein Pop-Art-Pionier, der vor allen Dingen dann zu späterer Zeit seines Lebens auch mit iPad und iPhone gemalt hat. Also
1: habe ich auch mal gesehen, ja.
0: Das fand ich irgendwie auch sehr schön. Und ein Mann, der einfach überaus sympathisch aussah mit seiner Brille, immer mit diesen süßen Outfits, wie einfach so ein ganz sympathischer älterer Mann. Das war nicht nur die einzige Trauermeldung vergangene Woche, denn am gestrigen Tag kam dann leider auch noch eine traurige Meldung aus der Musikwelt. Oliver Tree, der Mann, der ebenfalls auch sehr exzentrische Outfits geliebt hat und auch sehr exzentrische, ja, mobile Gefährte genutzt hatte, ist jetzt am vergangenen Tag oder gestern bei einem Hubschrauberunfall auf seiner Tour in Brasilien ums Leben gekommen. Und Oliver Tree, ein Mann, der mit dem deutschen Produzenten Robin Schulz ja Miss You zusammen produziert hatte, war ein Riesenhit gewesen, aber der selber auch ja krasse TikTok-Hits veröffentlicht hatte, im Alter eben von 28 Jahren oder wie alt ist er geworden? Ich überlege gerade, er war auf alle Fälle noch, 32 Jahren ist er geworden und gestern bei einem Hubschrauberunfall ums Leben gekommen.
1: Ein Gesamtkunstwerk, der Mann. Also hat sich ja doch immer sehr exzentrisch gegeben und gekleidet und eben auch Multimedia-Kunst gemacht, aber auch Musik. Und wir wollen ihn jetzt hier nochmal würdigen mit einem Song, Oliver Tree mit Life Goes On.
0: Ja, aber sein größter Hit, Life Goes On, jetzt natürlich auch mit einem zynischen Beigeschmack.

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Ramontisch hier am Ende noch so mit Akustikgitarre, Kendrick Lamar und Caesar mit Gloria. Die Sonne geht unter oder sie geht gerade auf, je nachdem, wann man diesen Song hören möchte. 9.24 Uhr haben wir es damit und ja, wir sprechen gleich mal über Fußball. Wir haben es beide heute Morgen noch nicht getan, aber das liegt auch daran, dass wir jetzt nicht so die großen Fußballfans sind, beide nicht das Spiel gestern gesehen haben, auch nicht so Fan von der WM insgesamt. Ron Stocklers hat sich das Spiel aber angeschaut und wird gleich davon berichten in 6 Minuten.

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0: Anthony Smirk mit That Face You Make When It's Raining. 9.31 Uhr, guten Morgen.
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2: Ja, so kann es doch weitergehen. Auftakt nach Maß für die deutsche Fußballnationalmannschaft der Männer im ersten WM-Spiel hat das DFB-Team die Karibikinsel Curaçao mit 7:1 besiegt.
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0: Das DFB-Team ist erfolgreich in die Weltmeisterschaft in Kanada, Mexiko und den USA gestartet. Nach dem ersten Spiel belegt man jetzt Platz 1 in Gruppe E. Wie es um das

0: Euphoriebarometer steht, darüber sprechen wir jetzt mit Ron Stocklers. 7:1, starkes Spiel. Ron, oder drückt der Schein dann doch vielleicht ein bisschen?
1: Nee, ich glaube, die Wahrheit liegt ehrlicherweise irgendwo so in der Mitte. Ne? Das Team von Bundestrainer Julian Nagelsmann, die haben phasenweise wirklich gut gespielt, ansehnlicher Fußball. Und jetzt kommt natürlich dieses Aber, ah, das ist doch nur Curaçao hier und da. Ja, aber die haben sich qualifiziert, bestehen ja auch nicht nur aus irgendwelchen Hobbykickern, das sind alles Profis, die größtenteils in der ersten oder zweiten Liga irgendwo in Europa spielen, viele in den Niederlanden. Das heißt also, die können schon Fußball spielen. Natürlich, die individuelle Qualität dieses Kaders, das der DFB hat, ist dann doch ein bisschen besser und näher in Richtung Weltspitze. Jetzt ist es so, man hatte von Curaçao-Seite, um auf die zu sprechen zu kommen, auch gute Aktionen und vor allem eine richtig gute Viertelstunde in der ersten Halbzeit, wo man auch den Ausgleich geschossen hat, wo man gezeigt hat, das DFB-Team, das muss noch arbeiten. Das hat ein paar Schwachstellen, die kann man vielleicht, wenn man eine Top-Nation ist, auch noch richtig böse ausnutzen. Trotzdem steht am Ende so ein knackiges 7:1. 7 Tore willst du auch erstmal machen. Andere Teams haben das nicht hinbekommen im Lauf dieser WM bisher. Daher klingen die Spieler im Nachgang, auch wenn es so ein paar Schwächephasen gab, recht zufrieden. So zum Beispiel Doppeltorschütze Kai Havertz nach dem Spiel.
2: So zu sehen, wie man sich dann da rauskämpft, glaube ich, zeigt auch, dass wir, glaube ich, als Mannschaft nochmal gewachsen sind. Und ich glaube, Verbesserungspotenzial ist immer da. Das perfekte Spiel zu machen ist sehr, sehr selten. Generell ist das ein Top-Ergebnis für uns, ein gutes Spiel, ein guter Start in der WM und daraus sollten wir natürlich auch einfach viel Energie und Kraft tanken.
1: Ja, und man kann auch so ein bisschen wahrscheinlich schon so 10%, 20%, 50% Gewissheit daraus schließen, dass man die K.O.-Runde erreicht hat. Das liegt einfach daran, dass diese Mega-WM ja so krass aufgeblasen ist, 48 Teams. Da kommen nicht nur die Gruppen Ersten und Zweiten weiter in die K.O.-Runde, nö, auch die 8 besten Gruppen Dritten aus diesen 12 WM-Gruppen sind im 16. Finale dabei und mit einem 7:1 ist das schon recht wahrscheinlich, dass du da einen dieser Spots dir gönnen kannst.
3: Okay, ich muss mal kurz im Kopf nachrechnen. Stand jetzt sind aber auf alle Fälle schon 12 Spiele der Weltmeisterschaft gespielt. Mit Blick auf diese Mega-WM mit 48 Teams bedeutet das aber auch nur, dass die Hälfte des ersten Spieltags absolviert ist. Also es gab jetzt schon irgendwelche krassen Überraschungen oder wie geht's da heute weiter?
1: Naja, ich würde Überraschungen noch nicht so groß reinhängen. Es gab so zwei Spiele, wo man sagen kann, das haben sich zwei Teams definitiv anders vorgestellt. Die Schweiz hat nur 1:1 gegen Katar gespielt. Die waren das dominante Team, machen aber ihre Tore nicht und kassieren dann echt in der Nachspielzeit den Ausgleich.
3: Beim Fußball,
1: ja. Ist manchmal so, als Spieler von Katar, der das Tor gemacht hat, Chapeau, der kriegt jetzt wohl 3 Millionen Prämie und ein super teures Auto geschenkt.
3: Wow.
1: Kann man sich auch mal gönnen. Anderes Team ist die Türkei. Da ist ja ganz klar die Sache, die haben einen Top-Kader, aber irgendwie ist da die Euphorie im Hintergrund vielleicht ein bisschen größer. Größer als die Qualität des Teams, was man gezeigt hat. Gegen Australien gab es nämlich eine 0:2 Niederlage zum Auftakt in die Weltmeisterschaft. Also ein krasser Dämpfer für ein Dark Horse des Turniers. So ein Team, was so potenziell gehandelt wird sogar, die können vielleicht ja sogar ganz, ganz, ganz eventuell mitspielen
3: Dark
1: plötzlich.
3: Dark Horse bezeichnet man
1: das. Dark Horse ist die Sportbezeichnung für so einen Underdog, der potenziell aber auch ein Turnier vielleicht ja gewinnen könnte.
3: Dark Horse, Underdog, okay.
1: Ja, von den, ich sag mal, ja, ja. Teams, die es jetzt nicht so gemacht haben, zu einem, die heute eine Party feiern werden, ähnlich wie Curaçao, kann ich mir vorstellen, Kap Verde. Der afrikanische Inselstaat ist nämlich auch erstmals bei der WM dabei. Die feiern heute ihr Debüt. Da wird es einen knackigen Brocken direkt zum Auftakt geben. Ähnlich wie Deutschland als Gegner. Ist auch Spanien nicht ganz so cool. 18 Uhr ist der Anpfiff. Also das wird schönes.
3: Du bist ja beim Tippspiel dabei, beim FluxFM-Tippspiel. Was hast du getippt für das Spiel?
1: Ich kann es dir gerade gar nicht sagen. Ich kann dir nur sagen, dass ich nach dem ersten Spieltag Erster war, intern hier. jetzt gerade aber nur auf Platz 3 abgerutscht bin, weil unter anderem R. Riedel, a.k.a. Selina Riedel, stabil sich auf die 1
3: aus
1: getippt hat.
3: Aus der Musikredaktion.
1: Nach ein paar Spielen, aber wir sind alle noch eng beieinander, außer ein paar Leute, die komplett vergessen haben zu tippen von Spiel 1 an.
0: Die Fußball-Weltmeisterschaft der Männer in Nordamerika nimmt langsam an Fahrt auf. 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
3: Bitte.
4: Dankeschön. 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

0: Ska mit Missing Out auf Flux FM. 9.47 Uhr. Schönen Start in die neue Woche.
1: Der Musikmeldung der letzten Woche, die mich vor allen Dingen ja sehr erfreut hat. Die Band Interpol sind zurück mit neuer Musik. Einerseits werden sie ja zum Ende des Jahres im Herbst hier ein großes Konzert gemeinsam mit Blockparty spielen in der Uber Arena.
0: Oh ja.
1: Das wird das große Indie-Treffen mehr oder weniger. Und dann haben sie in der letzten Woche auch bekannt gegeben, ein neues Album eben auch zu veröffentlichen. Ende August wird This Mirror Weighs a Ton veröffentlicht. Und ich bin großer Interpol-Fan seit vielen, vielen Jahren und freue mich jetzt auch sehr auf die erste Single daraus, die sie auch letzte Woche geteilt haben.
0: Du bist ja in Sachen Konzertticket-Einkauf immer ganz weit vorne mit Informationen. Weißt du, wann der Vorverkauf für das Konzert beginnt, für die Konzerttickets?
1: Ich hab keine Ahnung.
0: Sonst bist du hier so zuverlässig und bist irgendwie schon so am Kaufen.
1: Ich glaube sogar, dass es schon gestartet ist oder so. Werde ich gleich nochmal nachschauen.
0: Ja. Ich will unbedingt hin.
1: Ja, ich will auch hin. Wir hören uns jetzt hier aber erstmal die neue Single von Interpol an. See You Out Loud. See Out Loud heißt der Song. Ja, und dann Ende August kommt die Platte und dann, wie gesagt, im November das Konzert mit Blockparty hier in Berlin. Und ob es die Tickets schon gibt oder wann es die gibt, das erfahrt ihr nach dem Song.

0: Today we are all friends. Ja, heute sind wir alle Freunde. Interpol haben uns hier Freude bereitet mit diesem neuen Song See Out Loud. Ja, auch Daniel Kessler, der Gitarrist, der hier auch einen Gesangspart übernommen hat. Das ist nicht so oft passiert in der Geschichte von Interpol. War, glaube ich, auf dem ersten Album auch mal kurz zu hören im Song PDA. Aber das ist nur eine kleine Randinformation. Ich bin großer Interpol-Fan, war jetzt bei diesem Song im ersten Moment so, ja, muss ich vielleicht noch ein paar Mal hören und mal gucken, wie die restliche Platte wird.
1: Es geht mir ähnlich, die Stimme ist natürlich geil, man hat sofort Interpol-Feeling.
0: Ja, Paul Banks ist natürlich sofort, ja.
1: Es hat so diese Energie, das ist total krass, aber ansonsten finde ich, habe ich die ganze Zeit auf so einen Hook gewartet oder auf so den Moment, wo der Song so richtig losgeht, ja. Aber trotzdem, ich bin einfach Fan, eigentlich können die abliefern, was sie wollen.
0: Ja, und wie gesagt, am 11.11. zusammen mit Blockparty hier in Berlin in der Uber Arena und wir haben gerade nochmal nachgeschaut, es gibt bereits Tickets, die Stehplätze sind leider schon weg, aber es gibt noch Sitzplätze und die starten so preislich, so ab 70 Euro.
1: Ja, ist schon jetzt kein Schnapper, aber kann man mal machen, finde ich, für Interpol und für Blockparty an einem Abend. Also ich gehe auf jeden Fall hin.
0: So, TK Malzer jetzt hier mit Pressed in 7 Minuten. Ist es 10? Ja.

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2: Mit Sebastian Pasotti. Die USA und der Iran haben sich auf ein Rahmenabkommen zum Ende des Krieges geeinigt. Das bestätigten Vertreter beider Länder. Das Abkommen soll am Freitag in der Schweiz unterzeichnet werden. Dann soll auch die Blockade der Straße von Hormuz enden. Bis dahin wird die Meerenge laut US-Präsident Trump von Minen geräumt. Außerdem sieht das Abkommen anscheinend vor, dass der Krieg an allen Fronten eingestellt wird, auch im Libanon. In anschließenden Verhandlungen sollen Nuklearfragen noch geklärt werden. Bei russischen Angriffen sind in der Nacht in der Ukraine mindestens 9 Menschen getötet worden. 4 von ihnen starben in Kiew. In der ukrainischen Hauptstadt geriet durch die Angriffe außerdem die Hauptkirche des UNESCO-geschützten Höhlenklosters in Brand. Wie der Militärgouverneur Kiews erklärte, gibt es ernsthafte Schäden auf dem Klostergelände. Auch ein Hochhaus steht in Flammen. Bürgermeister Klitschko sagt, dass außerdem 140.000 Menschen ohne Strom sind. Bundesjustizministerin Hubig will keine Menschen mit verfassungsfeindlichen Einstellungen als Schöffen in deutschen Gerichten entscheiden lassen. Wer für die Justiz arbeite, müsse mit beiden Füßen auf dem Boden der freiheitlich-demokratischen Grundordnung stehen, sagte Hubig dem Redaktionsnetzwerk Deutschland. Weil sich wohl verstärkt Kandidaten mit rechtsextremen Einstellungen als Schöffen bewerben, will Hubig in einem neuen Gesetz die Verfassungstreue und die Wahl der Laienrichter klarer regeln. Ab heute Mittag fährt die neue S15 zwischen Gesundbrunnen und Hauptbahnhof. Die Linie hält auch am S-Bahnhof Wedding. Für die gesamte Strecke vom Nordring zum Hauptbahnhof braucht die S-Bahn 6 Minuten. Davon könnten besonders Nordberlinerinnen und Berliner profitieren, die zum Hauptbahnhof wollen. Der neue Abschnitt ist allerdings nur ein kleiner Baustein des Projekts. In weiteren Bauabschnitten ist die Verlängerung zum Potsdamer Platz und später bis zur Yorkstraße bzw. zum Südkreuz vorgesehen. Bei der Fußball-WM trifft Europameister Spanien heute Abend auf Kap Verde. Anstoß ist um 18 Uhr. Ab 21 Uhr spielt Belgien dann gegen Ägypten. Außerdem spielen ab Mitternacht Saudi-Arabien und Uruguay und ab 3 Uhr nachts Iran und Neuseeland gegeneinander. Schon gestern Abend hatte die deutsche Mannschaft ihren WM-Auftakt mit 7:1 gegen Curaçao gewonnen. Das nächste deutsche Spiel ist am Samstagabend in Toronto gegen die Elfenbeinküste. Und soweit das Neueste aus der Flux FM Nachrichtenredaktion.
3: Dankeschön. Bei 13 Grad starten wir noch relativ frisch in diesen Montag und auch erstmal in eine durchwachsene Woche für den Anfang. Also heute, morgen und am Mittwoch gibt's viele Wolken, zum Teil auch immer noch etwas Regen bei Temperaturen knapp über 20 Grad. Ab Donnerstag auch nochmal ein bisschen Regen, dann aber schon bei 27 Grad. Am Freitag soll's dann bei 31 Grad aber so richtig sommerlich werden. Und dann am Sonntag beginnt ja dann auch offiziell der Sommer. Für heute Maximaltemperaturen bei 20 Grad, aktuell bei 13 Grad, wie gesagt, und der Vormittag vielleicht noch mit ein paar Tropfen am Nachmittag, kann dann sogar aber auch etwas Sonne rauskommen.
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4: 3:03 am Montagmorgen. Wir sind mittlerweile eigentlich schon im Vormittag angekommen. Am Mikrofon Marius Ligowski
3: und Sascha Schlegel. Auf geht's in die letzte gemeinsame Stunde. Also nicht hier bei Flux FM, aber mit uns beiden für heute Morgen. Die Morgenschicht neigt sich dann so langsam dem Ende entgegen. Ein Glück!
4: Ich find's schön. Ich fand's sehr schön mit dir, Sascha.
3: Ich auch.

0: Vom aktuellen Album der Band Okay Kid hier der Song Farbfilm auf Flux FM. Guten Morgen.
1: Kleine News aus der Popwelt rund um Taylor Swift. Ich bin jetzt nicht so ein großer Taylor Swift-Fan. Wie sieht's da bei dir aus?
0: Ich auch nicht. Ich könnte dir keinen einzigen Taylor Swift-Song namentlich nennen.
1: Shake It Off. Den würde ich gerade noch so hinkriegen. Das war ja, okay. So der große Hit. Aber auf alle Fälle gibt's eine Meldung, dass sie jetzt mit 36 Jahren als jüngste Frau in die Hall of Fame der Songwriter aufgenommen wurde. Die Jury begründete die Aufnahme von Swift vor allen Dingen, weil sie sich befähigt fühlt oder beziehungsweise weil sie ihre Fähigkeiten zeigt, sich als Songwriterin zu wandeln und unterschiedliche Klangwelten einzutauchen. Normalerweise kommen da KünstlerInnen in diese Hall of Fame nur, sobald ihre erste Single 20 Jahre zurückliegt, und das ist im Fall von Taylor Swift so, und damit ist sie die jüngste Frau jemals, die so in diesen jungen Jahren in die Hall of Fame der Songwriterin aufgenommen wurde.
0: Guck mal, das hätte ich nie im Leben vermutet, dass die Frau schon seit 20 Jahren Musik macht. Ich hätte auch
1: überhaupt, dass sie mit 16 ihre erste Single veröffentlicht hat.
0: Ah ja, okay. Ich hätte nämlich auch gar keine Vorstellung davon, wie alt sie eigentlich ist. Aber scheinbar ist sie 36, oder?
1: Sie hat den absoluten Rekord noch nicht geknackt, denn die jüngste Person überhaupt in dieser Hall of Fame der SongwriterInnen ist Stevie Wonder, der nämlich mit 32 reinkam. Das heißt, er hatte mit 12 schon seinen ersten Song veröffentlicht und hat es damit dann quasi schon sehr, sehr früh mit 32 in diese Hall of Fame geschafft. Wir gratulieren Taylor Swift und spielen sie hier für alle Swifties, nicht für uns beide, aber für Daniel Meiner aus der Musikredaktion auf alle Fälle.
0: Genau.
1: The Fate of Ophelia von Taylor Swift.

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0: Die südamerikanische Sängerin Marie Fröß zusammen mit Trinix, dem Duo aus Frankreich, hier mit Vaitim Borda. Die Sängerin, die uns ja gerade erst vor ein, zwei Wochen besucht hatte und im Astra ein Konzert abgeliefert hatte. Hier gerade mit ihrer Zusammenarbeit mit Trinix.
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2: Dass es mit der Kunst nicht immer so leicht ist, das wissen wohl die einige von uns, die selber schon mal Musik gemacht haben oder immer noch träumen von einer großen Karriere. Mhm. Und ab und zu braucht man halt mal so einen Nebenjob, um sich irgendwie über Wasser zu halten. Das geht auch der amerikanischen Musikerin Leila Ebrahimi so. Die hat lange in der Bar gearbeitet, aber ihren Musiktraum nie aufgegeben.
0: Ja, wie heißt es so schön, wer nichts wird, wird, wird? Kennst du das?
2: Ja, okay. Ich glaube, sie hat das Ganze andersrum gedreht. Denn mittlerweile ist sie ganz schön gut unterwegs im Geschäft. Sie hat Headliner-Touren gespielt in Hollywood und in New York, also in den großen Städten. Und ins Flux FM-Programm hat es auch geschafft mit ihrer neuen Single I'm Sorry Maria, Leila Ebrahimi auf Flux FM.

0: Auch ein richtig geiler Song. Groovy, The Kooks mit Bad Habit auf Flux FM und damit haben wir es 10.30 Uhr.
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2: Ja, kommen wir zu einer Band, die wir erst im letzten Jahr so richtig kennengelernt haben. Für mich ist der Name insgesamt auch noch relativ neu. Ich habe noch nicht so viel von The Army, The Navy gehört, aber die Musikredaktion feiert die beiden Damen eigentlich schon seit letztem Jahr. Jetzt ist das Duo zurück mit einem neuen Album. Fake Brave Life heißt das Ganze. Und Daniel Meine ist so sehr Fan, dass er das Ganze einfach zum Album der Woche erkoren hat.
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4: Die Geschichte von The Army, The Navy beginnt ganz bescheiden. Die ersten gemeinsamen Songs schreiben Sascha und Mai in einem winzigen Studentenwohnheim in New Orleans. Doch für das Debütalbum tauschen sie ihr vertrautes Schlafzimmer plötzlich gegen große Studios in Athens im Bundesstaat Georgia und New York. Top-Produzenten und ein echtes Streichquartett inklusive. Kann das gut gehen? Sascha erinnert sich an diesen enormen Sprung.
5: I think our intimate magic will always be there with us since we write the songs together.
6: Ich denke, unsere intime Magie wird immer da sein, da wir die Songs nach wie vor zusammen in unserem Zimmer schreiben. Alles ist viel gewaltiger und das hört man auch direkt. Aber wir haben uns zum Ziel gesetzt, voll und ganz hinter jedem einzelnen Song zu stehen. Wir wollten einfach keine Kompromisse eingehen.
5: Yeah, and we weren't gonna compromise, and that's the record that we have today.

0: Der Ursprung dieser mittlerweile so groß und dicht produzierten Songs liegt allerdings, wie früher, noch immer in einem dicken Notizbuch. Sascha und Mai leben heute zusammen in Los Angeles und nennen dieses Buch ehrfürchtig ihre Bibel. Dort entstehen alle Texte und Akkorde, doch wenn aus diesen sehr privaten, fast schon geheimen Gedanken ein fertiges Album wird, kostet das extrem viel Überwindung.
1: The act of sharing your very personal music with the entire world and opening it up for critiques and opening it up for people to be like, I love this or I hate this.
2: Der Aspekt, dass man seine sehr persönliche Musik mit der ganzen Welt teilt, sie der Kritik aussetzt und es den Leuten ermöglicht zu sagen, ich liebe es oder ich hasse es, ist an sich schon extrem mutig. Es war so eine persönliche, geheime Sache für Sascha und mich. Aber ich denke, dass es immer noch unsere besondere Sache bleibt, auch während wir sie mit dem Rest der Welt teilen. Und es ist sehr stark und mutig.
0: Und genau hierher stammt auch der Titel des Albums, Fake Brave Life. So tun, als ob man mutig wäre, bis man das Selbstvertrauen irgendwann wirklich spürt. Ein Prinzip, das die beiden besonders beim Gang auf die Konzertbühne anwenden, wie Sascha zugibt.
3: Manche Leute gehen einfach auf die Bühne und sind geborene Naturtalente. Aber das ist etwas, das Mai und ich erst lernen mussten. Wir

uns selbst bei, wie wir es vortäuschen können. Und ich denke, Fake Brave hat sehr viel mit unseren Auftritten zu tun. Erst nach der Hälfte des Sets kommt der Moment, in dem wir diesen Mut und diese Tapferkeit wirklich spüren und uns sagen, okay, wir haben keine Angst mehr.

0: der sich gelohnt hat. Fake Brave Life von The Army, The Navy ist ein fantastisches Album voller Herzblut und Ehrlichkeit und ein Zeugnis tiefer Verbundenheit zweier fantastischer Musikerinnen.
1: Fake Brave Life von The Army, The Navy ist unser Album der Woche. 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Und wir hören rein in die neue Platte von The Army, The Navy, To Collide.

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1: Wow, was für ein Hip-Hop-Vibe hier auf 100,6 Flux FM und das am Montagvormittag. Wahnsinn. Dave and Tams mit Rain Dance.
2: So, ich habe mich heute Morgen sehr gefreut, als wir in der Agenda davon berichtet haben und auch in den Nachrichten schon gehört haben, dass ab heute die neue S15 fährt. Die neue S-Bahn-Verbindung vom Norden Richtung Hauptbahnhof, vom Gesundbrunnen über Wedding Richtung Hauptbahnhof. Für alle Menschen, die so ein bisschen mobil unterwegs waren in den letzten Monaten, ja Jahren, rund um die Fennbrücke, dem Nordufer dort im Wedding, die kannten ja diese Riesenbaustelle, die ja, den Verkehr da ja auch immer ordentlich behindert hat, im wahrsten Sinne des Wortes. Ich habe eine ganze Zeit lang gar nicht gewusst, was da überhaupt gebaut wird. Jetzt habe ich heute quasi erfahren, ah ja, das ist die neue S15. Auf alle Fälle, um kurz vor 12 wird sie das erste Mal fahren. Ich werde mal überlegen, ob ich vielleicht da sogar bei der ersten Fahrt mal kurz diese Strecke, ich meine, es sind 3 Stationen.
1: Ja, es sind 3 Stationen und ich meine, so in Sachen Verspätung, also es sind schlappe 8 Jahre, die das Ganze länger gedauert hat, als wir dachten.
2: Ich habe auch noch gelesen, dass das Ganze ja noch weitergeführt werden soll, also eine Nord-Süd-Verbindung entstehen soll. Die S15 soll dann bis ungefähr 2044 Fragezeichen dann noch weitergeführt werden. Mal schauen, welche Baustellen das in den nächsten Jahren noch mit sich bringt. Aber auf alle Fälle, das Warten hat ein Ende. Ich weiß gar nicht, ob die Baustelle jetzt an der Stelle schon wieder verschwunden ist. Das werde ich mir vielleicht mal anschauen. Ob die S-Bahn jetzt fährt, ist mir jetzt egal. Hauptsache, der Rest ist irgendwie so ein bisschen
1: eine schöne Jungfernfahrt heute mit der S-Bahn, mit winkenden Leuten und PolitikerInnen da so oben durch den Norden gurken. Das wird lustig, Sascha.
2: Ja, ist ja knapp 2 Stunden oder in knapp einer Stunde ist es soweit. Also ich steige mal kurz aufs Fahrrad und werde mich mal Richtung Wedding begeben. Ihr könnt ja natürlich auch mitfahren. Aber ja, Glückwunsch an die S15 oder beziehungsweise wie sagt man, zur Geburt einer neuen S-Bahn,
1: Willkommen.
2: Genau, willkommen. So, Nia Archives hören wir jetzt hier mit Cards on the Table.
1: Guten Morgen.

0: Tja, die österreichische Band Bilderbuch ist mittlerweile so lange im Geschäft, dass sie schon Inspirationen für Songs sind wie diesem hier. Rennfahrer von Versace. Da haben sich die Damen und Herren ja ordentlich an den Österreichern angelehnt, musikalisch und auch an diesem Denglisch oder beziehungsweise auch diesem Einbau von englischen Wörtern in deutsche Texte. So, ich habe versprochen, ich springe jetzt schnell aufs Fahrrad und fahre Richtung Wedding. Ich will dort mit der S15 und der ersten Fahrt, der Jungfernfahrt, quasi mitmachen. Und was machst du? Kommst du mit? Hast du was anderes vor?
1: Nee, ich glaube, ich habe nicht so viel Lust heute auf die S15, aber ich finde super, dass du es machst, Sascha.
0: Okay, ich werde morgen davon berichten.
1: Ja, ich bin gespannt. Ich werde heute Abend noch ins Theater gehen und mir bei den Autorinnen-Theatertagen im DT ein Stück über Mesut Özil anschauen, der Zauberer von Öz.
0: Super Titel. Also, wir werden euch morgen beide von unserem kulturellen Programm heute berichten. Wir wünschen euch jetzt noch einen schönen Tag. Hier geht natürlich gleich Flux FM der Tag weiter. Und wir sagen jetzt Tschüss.
1: Bis morgen. Macht euch einen schönen Tag. Das hier sind Woodkid mit Run Boy Run. Bis morgen.

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2: Mit Ralf Gulke. Marius Borg Høby, der Sohn der norwegischen Kronprinzessin Mette Marit, muss für 4 Jahre ins Gefängnis. Verurteilt wurde der 29-Jährige wegen zweifacher Vergewaltigung und Körperverletzung. Von weiteren Vergewaltigungsvorwürfen wurde er freigesprochen. 4 Frauen muss der Norweger eine Entschädigung zahlen, darunter 2 Ex-Freundinnen. Høby ist Mette Marits Sohn aus einer früheren Beziehung vor ihrer Hochzeit mit Kronprinz Haakon und gehört formell nicht dem Königshaus an. Das Rahmenabkommen zur Beendigung des Krieges zwischen den USA und dem Iran soll kommenden Freitag in der Schweiz unterzeichnet werden. Bis dahin soll es in Katar indirekte Gespräche zwischen den Konfliktparteien geben, hieß es aus diplomatischen Kreisen. Staaten weltweit begrüßten die gestrige Einigung. Der Ölpreis ging am Morgen spürbar zurück. Die Börsen weltweit befanden sich im Aufwind. Mit einem bizarren Käfigkampfspektakel vor dem Weißen Haus hat US-Präsident Trump seinen 80. Geburtstag gefeiert. Halbnackte Muskelmänner prügelten sich vor den Augen des mächtigsten Mannes der Welt blutig. Trump schlief allerdings zeitweise ein. Die große Show dürfte heute in Frankreich weitergehen. Trump wird zum G7-Gipfel in Evian erwartet. Da Proteste dort verboten sind, wichen die Globalisierungskritiker ins benachbarte schweizerische Genf aus. Nach einer Demonstration mit rund 20.000 Teilnehmern kam es dort gestern zu Ausschreitungen. Ab dem Mittag fährt die neue S15 zwischen Gesundbrunnen und Hauptbahnhof. Die Linie hält auch am S-Bahnhof Wedding. Für die gesamte Strecke vom Nordring zum Hauptbahnhof braucht die S-Bahn 6 Minuten. Davon könnten besonders Nordberlinerinnen und Berliner profitieren. Der neue Abschnitt ist nur ein kleiner Baustein des Projekts. In weiteren Bauabschnitten ist die Verlängerung zum Potsdamer Platz und später bis zur Yorkstraße vorgesehen. Auf dem Gelände eines Telekommunikationsunternehmens im Lichtenberger Ortsteil Althohn-Schönhausen sind in der Nacht 6 Firmenautos ausgebrannt. Ein Passant bemerkte gegen 1.50 Uhr Feuer auf dem eingezäunten Gelände in der Landsberger Allee. Die Feuerwehr kam und löschte. Die Polizei ermittelt jetzt wegen Brandstiftung. Soweit das Neueste aus der Flux FM Nachrichtenredaktion. Das Wetter. Heute bei kompakten Wolken nur ab und zu etwas Sonne, aber meist trocken. Die Höchstwerte liegen bei 19 Grad, dazu frischer Wind. Morgen heiter bis wolkig und verbreitet trocken bei maximal 21 Grad.
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3: Hallo, guten Tag Berlin.
4: Einen wunderschönen Montagvormittag wünscht euch Nadine Kreuzer. Guten Start in diese neue Woche.

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1: Auf skandinavischen Festivals ist sie ein gern gesehener und gehörter Gast. Die dänische Singer-Songwriterin E.G. Emma Granqvist hat auch eine neue Platte fertig. Illuminati heißt die. Daraus hören wir das Titelstück. Am Montagvormittag auf Flux FM.

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0: Wir haben alle eine Fähigkeit in unserem Werkzeugkasten, die wir vielleicht viel öfter mal auspacken sollten. Sie kann so viel bewirken. Ein Lächeln dauert oft nur wenige Sekunden und kann trotzdem so viel herbeizaubern. Eine freundlichere Stimmung, Offenheit des Gegenübers, man kann Sympathiepunkte einsammeln oder vielleicht auch einen Konflikt entschärfen. Und wenn man merkt, das könnte jetzt unangenehm werden, einfach anlächeln und schon ist das Gegenüber entwaffnet. Kann man jeden Tag mehrfach ausprobieren. Vielleicht seid ihr sowieso beim Lächeln ganz vorne mit dabei und wisst genau, wie ihr die Macht des Lächelns einsetzt. Heute ist ja, wie es der Zufall will, Tag der Macht des Lächelns. Am 15. Juni wird das zelebriert. Ich habe mir gedacht, wir könnten doch diese Fähigkeit heute mal öfter auspacken. Vielleicht einfach mal ausprobieren und schauen, was zurückkommt. Jan Delay, der hat schon längst verstanden, beziehungsweise er lässt sich auch gern von einem Lächeln verzaubern.

Elliot Smith, Son of Sam auf 100,6 Flux FM, kurz nach halb 12 haben wir ihn gehört und jetzt ist Benny Belson am Start. Aus Kalifornien kommt der Typ, ist ein Produzent und macht Musik zwischen Dance, Indie, Electronic, Hyperpop und ganz typisch für ihn sind seine kurzen eingängigen Tracks, mit denen er vor allen Dingen über, weiß ich nicht, TikTok, Reels und Fan-Uploads sich eine Fangemeinde ja zusammengemusiziert hat. Entwickelt hat sich ganz schnell ein Song zu einem viralen Hit im vergangenen Jahr, der hieß The Club Rock. Benny Belson, vielleicht ist er euch mal untergekommen. Er läuft auf jeden Fall jetzt bei 100,6 Flux FM. Ganze 2 Minuten.

Aweck, Künstlerin aus Niederösterreich, millionenmal schon gestreamt. Diese Frau hat eine Hammerstimme und war in ganz jungen Jahren hier bei Flux FM, als sie damals ihre allerersten Konzerte gespielt hat und hat sich zu einer so krassen Künstlerin entwickelt, der man ja auch gar nicht anhört, dass sie jetzt unbedingt aus Niederösterreich kommt. Und die geht im Jahr, diesem Jahr auf große Tour. Also Respekt an dieser Stelle. Aus London, Indie Rock. Vom Sportsteam Margate. Eine chaotisch charismatische Truppe ist das. Jetzt auf Flux FM.

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NERD mit You Know What auf 100,6 Flux FM. An einem Montag um kurz vor 12 haben wir jetzt noch einen Song von einem italienischen Duo, Nu Genea heißen sie, machen aber Musik zusammen mit einer Französin, Celia Cameni. Und deswegen verbindet dieses Lied auch, sagen wir mal so, die süditalienische Küstenatmosphäre, Neapel, Meer, Sommernächte und eben den französischen Style von Celia. Der Song heißt Marecchia.

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2: Mit Ralf Gulke. Mit einem UFC-Kampfspektakel vor dem Weißen Haus hat US-Präsident Trump seinen 80. Geburtstag gefeiert. Männer kämpften in einem Käfig brutal bis aufs Blut. Trump schlief allerdings zeitweise. Heute wird er zum G7-Gipfel in Evian erwartet. Da Proteste dort verboten wurden, wichen die G7-Kritiker in schweizerische Genf aus. Nach einer Demonstration mit rund 20.000 Teilnehmern kam es dort gestern zu Ausschreitungen und Festnahmen. Marius Borg Høby, der Sohn der norwegischen Kronprinzessin Mette Marit, muss für 4 Jahre ins Gefängnis. Verurteilt wurde der 29-Jährige wegen zweifacher Vergewaltigung und Körperverletzung. Von weiteren Vergewaltigungsvorwürfen wurde er freigesprochen. 4 Frauen muss der Norweger eine Entschädigung zahlen, darunter 2 Ex-Freundinnen. Høby ist Mette Marits Sohn aus einer früheren Beziehung vor ihrer Hochzeit mit Kronprinz Haakon und gehört formell nicht dem Königshaus an. Das Rahmenabkommen zur Beendigung des Krieges zwischen den USA und dem Iran soll kommenden Freitag in der Schweiz unterzeichnet werden. Bis dahin soll es in Katar indirekte Gespräche zwischen den Konfliktparteien geben, hieß es aus diplomatischen Kreisen. Staaten weltweit begrüßten die gestrige Einigung. Der Ölpreis ging am Morgen spürbar zurück. Die Börsen weltweit befanden sich im Aufwind. Bundesjustizministerin Hubig will keine Menschen mit verfassungsfeindlichen Einstellungen als Schöffen in deutschen Gerichten entscheiden lassen. Wer für die Justiz arbeite, müsse mit beiden Füßen auf dem Boden der freiheitlich-demokratischen Grundordnung stehen, sagte sie dem Redaktionsnetzwerk Deutschland. Weil sich wohl verstärkt Kandidaten mit rechtsextremen Einstellungen als Schöffen bewerben, will Hubig in einem neuen Gesetz die Verfassungstreue und die Wahl der Laienrichter klarer regeln. Der Auftaktsieg der deutschen Nationalmannschaft bei der Fußball-WM hat der ARD eine starke Quote beschert. Im Schnitt verfolgten im ersten knapp 23,5 Millionen Menschen das Spiel. Der Marktanteil lag bei gut 70%. Das Spiel lief parallel auch bei Magenta TV. Die Telekom veröffentlicht für ihren Streamingdienst aber keine Quoten. Das nächste Spiel der deutschen Mannschaft ist am Samstagabend in Toronto gegen die Elfenbeinküste. Soweit das Neueste aus der Flux FM Nachrichtenredaktion. Das Wetter. Heute bei kompakten Wolken nur ab und zu etwas Sonne, aber meist trocken. Die Höchstwerte liegen bei 19 Grad, dazu frischer Wind. Morgen heiter bis wolkig und verbreitet trocken bei maximal 21 Grad.
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3: Ja, hi, Nadine Kreuzer im Studio. Herzlich willkommen.

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0: Kavinsky mit Nightcall bei 100,6 Flux FM.
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0: Almost Monday. Ein Trio aus San Diego. Machen so Indie-Pop. Rock gibt schon seit einer Dekade und es gibt eine neue Platte, die haben wir uns gleich mal geschnappt und die finden wir richtig gut. Skinny Dip heißt das Stück. Und dann freuen wir uns um halb hier auf betreutes Singen. Falls es nicht schon bekannt ist, werdet ihr es auf jeden Fall kennenlernen.

0: Chaperone mit The Subway.
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0: Betreutes Singen. Mittlerweile gibt es das seit 9 Jahren. Dazu laden ein die Musiker Demian Kappenstein und Renko Dirks. Und die beiden sind hier jetzt bei mir im Studio. Und wir freuen uns total, dass ihr den langen Weg von Dresden auf euch genommen habt, hier nach Berlin zu kommen. Herzlich willkommen.
2: Ja, auch gut.
3: Sicher.
2: Lange Reise war das.
0: Ja, na, ich habe gerade gesagt, seit mittlerweile 9 Jahren schon. Das ist der Wahnsinn. Viele von euch kennen es vielleicht, das betreute Singen. Aber die ein oder andere Person würde vielleicht sagen, höre ich zum ersten Mal. Es ist auf jeden Fall etwas Grandioses und das könnt ihr uns selber gerne nochmal erklären. Was macht ihr da genau? Wen betreut ihr und wie funktioniert dieses Konzept?
2: Also grob gesagt treffen sich einmal im Monat 300 bis 500 Leute im Kino zusammen, in diesem Fall im Kolosseum im Prenzlauer Berg, und keiner weiß so recht, was passieren wird. Also das Publikum kommt einfach so, wie sie sind, ob sie singen können oder nicht, und alle können reinrufen, was sie sich wünschen, und dann stimmen wir kurz ab. Ich hole schnell den Text aus dem Internet und werf den an die Kinoleinwand und Renko spielt gleich schon den Song los. Und dann ist das ist ein ziemlich anarchistischer, wenn man das so sagen kann, Abend, bisschen Chaos manchmal, aber dann wird's auch irgendwann sehr strukturiert, wenn alle drin sind, und dann liegt man sich irgendwann in den Armen und kann gar nicht glauben, dass man jetzt 2 Stunden durchgesungen hat.
0: Also die Kraft des Singens wird da voll entfaltet. Was ist denn mit Menschen, die sagen, ah, ich kann eigentlich gar nicht singen, oder okay, na gut, wenn eine Freundin einen mitnimmt, ich gucke mir das mal an, und zum Schluss sagst du, dann fallen sich alle in die Arme.
4: Also wir gehen da mit bestem Beispiel voran, denn wir sind keine ausgebildeten Sänger. Mhm. Und das ist eigentlich auch das, was einen dafür qualifiziert, dass man eben nicht singen muss. Und dadurch, also
2: können
4: alle
2: muss.
4: Mitmachen.
2: Singen muss man schon, aber man muss halt nicht singen können.
0: Das finde ich schon, das nimmt schon echt mal Druck raus aus der Sache.
2: Das soll ja auch gerade das sein, ne? Dass man sich irgendwie, dass es Orte gibt, wo das nicht die erste Rolle spielt.
0: Ich habe gesagt, vor 9 Jahren hat das angefangen. Was war denn der Initialmoment? Wie ist der erste Gig oder das erste gemeinsame betreute Singen zustande gekommen?
4: Der Initialmoment lag eigentlich schon deutlich vor diesen 9 Jahren. Das war, glaube ich, vor mindestens 15 Jahren. Das war auf einer WG-Party noch. Und da wollte ich eigentlich mich nur um 9 Uhr eigentlich schon verabschieden. Und dann drückte mir irgendwer eine Gitarre in die Hand und sagte, komm, einen singen wir noch zusammen. Und das ging dann eigentlich bis 3 Uhr morgens. Und dachten wir, also Demian war da voll mit dabei. Und dann dachten wir, das ist so toll, dass man zusammen singt, und zwar jetzt nicht nur irgendwelche Volkslieder oder Lagerfeuerlieder, sondern wirklich Sachen aus den 90ern, irgendwelche Chart-Hits. Und das funktioniert eben auch einfach nur mit Gitarre und Cajon.
2: Und also das Beeindruckende bei dieser Party war, dass der Dancefloor, also bis 9 Uhr hat es sozusagen so eine semi-DJ-betreute Tanzfläche gegeben in dieser WG. Und irgendwann waren dieselben Leute auf der Tanzfläche und haben getanzt, als würde ein DJ auflegen, aber es haben halt alle zur Akustikgitarre gesungen und getanzt. Geil. Und das war halt so eine Initialzündung für uns, wo wir gedacht haben, dieses Gefühl, einfach miteinander so krass abzufeiern und zu gucken, auch was der Moment ist, weil da war es auch so. Da haben wir dann, keine Ahnung, I like to move it gespielt, und dann rief jemand, ja, aber was ist denn mit, keine Ahnung, Who Let the Dogs Out oder so. Mhm. Und dann kam eins zum anderen. Und das dachten wir, das muss doch gehen, dass man das irgendwie zusammen mit Menschen und auch regeln
4: muss. Ja, und man reist auch durch seine eigene musikalische Biografie. Also man wirft dann rein, ein Wunsch führt zum anderen.
0: Ja.
4: Und man lernt sich da auch ganz gut kennen. Einfach nur über das Singen.
0: Und es hat auch was Befreiendes, ne? Weil ich habe heute sehr Tag des der Macht des Lächelns, und ich finde, es gibt aber auch die Macht des Singens und des sich frei Singens, oder?
2: Ja, also das, was nach den Konzerten uns immer gespiegelt wird, ist, und das sagen wirklich viele Menschen beim Rausgehen, dass das für die wie Therapie oder eigentlich schon abgelöst die fehlende Therapie hat. Also die kommen mit einer Gelöstheit, wie du schon gesagt hast, und mit einer Gelassenheit und auch mit einem mit so einer Geerdetheit daraus und auch wieder dem Gefühl, sich doch wieder mit Menschen verbinden zu können. Weil ich habe das Gefühl, also mir geht das gerade so gesellschaftlich, dass ich schon immer mal Schwierigkeiten habe, zu merken, wo gehöre ich eigentlich, wo gehöre ich hin, mit wem gehöre ich zusammen sozusagen. Und bei diesem Gesang, da ist irgendwie dann ja fast alles egal.
0: Und ihr macht das ja auch sehr sympathisch. Also das Publikum, das wirkt total locker, und die wollen einfach auch einen guten Abend haben. Es ist nicht so, wir fragen jetzt mal ab, was könnt ihr?

0: wer kann was gesangsmäßig null, abliefern, ja. Und jetzt wollen wir doch mal sehen, wie das Publikum so hier gebildet ist in Sachen Popmusik. Das ist gar nicht der Fall.
1: Nee, also wir sagen sogar am Anfang immer, es gibt keine schlechten Wünsche und beweisen das dann auch. Also dann, keine Ahnung, soll sich jemand mal einen vermeintlich schlechten Wunsch wünschen und dann sagt jemand, keine Ahnung, verdammt, ich lieb dich oder sowas. Matthias Reim. Und wir erziehen dann am Anfang das Publikum oder ermuntern das extrem positiv zu bleiben, einen Song richtig krass abzufeiern und vor allem gleich mitzusingen, auch wenn es nicht das eigene Lieblingslied ist, weil wir das sonst so oft wiederholen, bis alle mitsingen.
0: Mann, jetzt hast du mir einen Songwunsch weggenommen. Wir wollen mit der Redaktion das gleiche nochmal ausprobieren und shit, jetzt hast du
1: Wir können aber überrascht tun.
0: Ja, natürlich. Das merkt ihr ja, werte Hörerschaft, dann gar nicht, wenn ihr überrascht tut. Sehr gut, dass wir das hier nochmal besprochen haben. Okay, dann fällt Matthias Reim schon mal weg. Obwohl, der hat ja noch andere Hits gehabt, ne?
1: Ja?
0: Ja.
2: Hey, ich habe mich so auf dich gefreut. 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
0: ich
2: dir.
0: Ich habe geträumt von dir, genau. Jetzt hier, dein Kollege hat's drauf, ne?
1: Ist ja, klar. Aber die gehen jetzt eben auch nicht mehr.
0: Nee, die gehen raus. Also, okay. Dann müssen wir uns was anderes überlegen. Auf jeden Fall freuen wir uns total, dass ihr hier seid und auch die Cajon mitgebracht habt. Nochmal zur Erklärung für alle, die jetzt nicht unbedingt im Percussion-Bereich unterwegs sind. Was ist das, eine Cajon?
1: Das ist, glaube ich, ursprünglich mal eine Bananenkiste oder sowas
2: Cajon
1: gewesen.
2: Cajon ist das spanische Wort für Kiste.
1: Genau.
2: Das wurde einfach, das scheppert schön, eigentlich eine Holzkiste.
1: Sitzt man drauf, kann man Basstrommel und Snare mit imitieren. Also eigentlich alles, was ein Beat braucht.
0: Ja, kann man tolle Sachen mitmachen.
1: Ja.
0: Und wie es der Zufall will, macht ihr beide noch viele andere Musiken. Du zum Beispiel Filmmusiken oder bist auch solo als Künstler unterwegs, eher so im jazzigeren Bereich, hast du gesagt, ne? Oder
1: ja, Jazz, Klassik.
0: Alles geht. Und du bist eine Hälfte von Edna. Edna ist uns ein Begriff hier bei Flux FM, der Hörerschaft sowieso. Wir haben den ein oder anderen Song von euch schon mal hier auch auf heftiger
1: da
0: Rotation
1: ist es jetzt
0: gehabt.
1: Da ist auch mal Zeit, Danke zu sagen.
0: Da ist auch mal Danke zu sagen, einfach auch mal also von eurer Seite Danke zu sagen. Genau. Und wir spielen einen Song zur Überbrückung, während ich hier unsere Flux-Crew ins Studio hole, damit wir mal ausprobieren, ob dieses Konzept, was die beiden Herren gerade beschrieben haben, auch wirklich aufgeht. Und wenn ihr das am Ende für gut befindet, dann seid ihr vielleicht dabei am 24. Juni im Kolosseum.
1: Ganz genau.
0: Schönhauser Allee.
1: Schönhauser Allee, 20 Uhr geht's los.
0: Super schöner Saal, perfekt, einfach so zurücklehnen, bequeme Stühle und dann einfach einen guten Abend haben. So, und jetzt hören wir Edna mit Come to Me.

0: Na, mit Come to Me auf 100,6 Flux FM. Wir haben immer noch im Interview Demian und Renko. Die beiden sind verantwortlich für betreutes Singen, das sie fast seit einer Dekade mittlerweile schon machen. Gegründet in Dresden. Da findet das einmal im Monat statt. Aber sie sind auch in regelmäßigen Abständen hier bei uns in Berlin. Am 24. Juni ist es wieder soweit. Und da haben sie gedacht, stolpern wir mal kurz vorher wieder bei Flux FM vorbei. Und wir möchten euch natürlich gerne einladen zu diesem einzigartigen Event. Und wir haben eben schon ein bisschen beschrieben, wie das funktioniert. Also die Gäste, ihr könnt ruhig auch noch mal ins Mikrofon kommen. Im Grunde die Flux-Crew Gesangs ist schon gesangsbereit, damit es hier nicht gefaked ist. Mache ich mal kurz das Mikrofon.
1: Mach mal Lärm. Hallo. Hallo.
0: Okay. Unsere Stimmen sind geölt. Und ihr bitte jetzt auch noch mal für die werte Hörerschaft, falls gerade jemand erst dazugestoßen sein sollte. Was machen wir jetzt?
2: Also vor allem ist es wichtig, dass auch alle an den Radioempfängern draußen jetzt mitmachen, im Auto oder auf dem Fahrrad mit der Redaktion zusammen. Die Redaktion, die ruft jetzt einfach irgendwelche Songwünsche rein und wir versuchen nach bestem Vermögen oder Unvermögen mit denen das darzustellen. Und das ist ein Experiment, das kann auch total in die Hose gehen, aber es kann eben auch sein, dass ganz Berlin jetzt gleich hier was singt, was wir einfach nur so reinwerfen.
0: Okay, also dann sagt jetzt irgendjemand so, einen
2: sag
0: Song.
2: Einfach mal Sachen.
0: Habt Martin, Wunsch? Jetzt sag doch mal was.
3: Ja, Enjoy the Silence.
2: Enjoy the Silence, okay. Gibt's schon, ja, machen wir einfach mal, oder?
0: Oh Gott, da muss ich jetzt mal überlegen.

0: Vielen Dank fürs Mitmachen. Ja,
1: so funktioniert das. Also, ja, herzlichen Dank. Ihr habt euren Job getan. Vielen Dank, vielen Dank, vielen Dank. Okay, das ist ja voll easy.
2: Ja, oder? Man muss nichts können, einfach nur machen.
1: Genau.
2: Also nicht, dass die nichts konnten.
1: Genau. Wir konnten perfekt, finde ich, mitsingen. Und man kann auch einsteigen, obwohl man denkt, oh Gott, ich kenne den Text gar nicht. Und dann kennst du ihn ja doch.
3: Es ist dann ja doch viel einfacher, weil der Text kommt ja an die große Kinoleinwand. Das heißt, es kann nichts schiefgehen. Und wenn man scheitert, scheitert man zusammen. Und das ist eigentlich immer das Schönste dann.
1: Geil. Und wie kriegt ihr den Text denn so schnell an die Wand? Da musst du doch erstmal auch, du hast ja nicht alle Texte sofort parat.
2: Nee, aber du kannst einfach ins Internet sofort eingeben und dann kommen die sofort.
1: Und Rinko überbrückt dann so ein bisschen.
2: Der spielt dann eigentlich die ersten vier Takte schon und dann wird schon losgesungen.
3: Es geht sofort los, wie jetzt auch.
1: Sind wir alle im Rausch und ihr habt uns schon mitgenommen und das ist tatsächlich besser als Therapie. Perfekt.
2: Oder?
1: Ja, vielleicht solltet ihr mehr Eintritt nehmen. Ich weiß nicht mal, wie hoch der Eintritt ist, weil wir auch noch die Hörerschaft auf die Gästeliste setzen dürfen. Ich bin schon ganz fertig. Aber es wird wahrscheinlich keine Million kosten.
2: Nein, das ist sogar sehr sozialverträglich, würde ich sagen.
1: Schön. Ja. Also am 24. Juni geht gerne ins Kolosseum. Wann seid ihr wieder dann, wenn man so viel Blut geleckt hat, dass man auch mal nach Dresden kommen will? Was gibt's da schon? Da habt ihr eine Seite, die wir mal
2: uns am 6.8. die Filmnächte, da singen wir mit 4000 Dresdner innen.
1: Das ist ja geil.
2: Ist auch einfach mal eine touristische Reise
1: wert. Das ist Open Air dann, oder was?
2: Open Air draußen und das ist auch mitten in der Altstadt, da kann man sich dann auch das Elbflorenz mal richtig schön anschauen. Ist wirklich ein schönes Ziel.
3: Und ab August sind wir dann wieder einmal im Monat im Kolosseum.
1: Aha, okay, gut zu wissen. Also 24. Juni jetzt erstmal und dann ab August einmal im Monat, wenn ihr auf den Geschmack gekommen seid oder eh schon Bescheid wisst und sagt, geil, bin ich dabei. Betreutes Singen zusammen mit Demian und Renko. Sie waren live in Farbe bei Flux FM und wir haben mitgesungen, ihr ja vielleicht auch gerade am Radio. Und ich wünsche euch bis zum nächsten Termin erstmal eine wunderbare Zeit.
3: Vielen Dank.
1: Gerne. Ciao.

0: Aldous Harding und H. Hawkline mit Venus in the Sin, ja. Und ich wollte euch noch natürlich hier anbieten, dass wir euch auf die Gästeliste setzen für betreutes Singen. fluxfm.de/win, fluxfm.de/win, betreff betreutes Singen. Und dann am 24. Juni, könnt ihr natürlich sowieso gerne hinpilgern oder vielleicht euch von uns auf die Gästeliste setzen lassen. fluxfm.de/win, betreutes Singen.
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2: Mit Ralf Gulke. Die EU und andere Staaten haben das von den USA und dem Iran angekündigte Rahmenabkommen zur Beilegung des Krieges begrüßt. Kommissionspräsidentin von der Leyen mahnte eine schnelle und vollständige Umsetzung an. China drückte dem Vermittler Pakistan seine Anerkennung aus. Nach wochenlangen Verhandlungen hatten sich beide Länder gestern geeinigt. Die Unterzeichnung des Abkommens ist für Freitag in der Schweiz geplant. Bis dahin soll auch noch weiter verhandelt werden. Mit einem bizarren Käfigkampfspektakel vor dem Weißen Haus hat US-Präsident Trump seinen 80. Geburtstag gefeiert. Halbnackte Muskelmänner prügelten sich vor den Augen des mächtigsten Mannes der Welt blutig. Trump schlief allerdings zeitweise ein. Die große Show dürfte heute in Frankreich weitergehen. Trump wird zum G7-Gipfel in Evian erwartet. Da Proteste dort verboten sind, wichen die Globalisierungskritiker ins benachbarte schweizerische Genf aus. Nach einer Demonstration mit rund 20.000 Teilnehmern kam es dort gestern zu Ausschreitungen. Es ist ein weiterer Schlag für Norwegens schwerkranke Kronprinzessin Mette-Marit. Ihr Sohn Marius Borg Høby ist wegen Vergewaltigung und anderer Vergehen zu 4 Jahren Gefängnis verurteilt worden. Ein Gericht in Oslo befand den 29-Jährigen wegen 2 der 4 ihm zur Last gelegten Vergewaltigungen schuldig. In das Urteil flossen außerdem wiederholte Gewalt gegen eine seiner Ex-Freundinnen, Drohungen sowie Drogen- und Verkehrsdelikte ein. Nach dem großen Fischsterben in der Oder vor 4 Jahren erholen sich die Fisch- und Muschelbestände langsam. Die vollständige Regeneration werde jedoch noch Jahre dauern, teilten das Bundesamt für Naturschutz und das Bundesumweltministerium in Schwedt mit. In einem Bericht empfehlen sie mehr Renaturierung und die Senkung des Salzgehalts im Fluss. Das Fischsterben wurde von Salz ausgelöst infolge von Einleitungen aus dem Bergbau auf polnischer Seite. Der Auftaktsieg der deutschen Nationalmannschaft bei der Fußball-WM hat der ARD eine starke Quote beschert. Im Schnitt verfolgten im ersten knapp 23,5 Millionen Menschen das Spiel. Der Marktanteil lag bei gut 70%. Das Spiel lief parallel auch bei Magenta TV. Die Telekom veröffentlicht für ihren Streamingdienst aber keine Quoten. Das nächste Spiel der deutschen Mannschaft ist am Samstagabend in Toronto gegen die Elfenbeinküste. Soweit das Neueste aus der Flux FM Nachrichtenredaktion. Das Wetter. Heute bei kompakten Wolken nur ab und zu etwas Sonne, aber meist trocken. Die Höchstwerte liegen bei 19 Grad, dazu frischer Wind. Morgen heiter bis wolkig und verbreitet trocken bei maximal 21 Grad.
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4: Hi, kurz nach 1. Wie schön, dass ihr dabei seid. An diesem Montagmittag. Foo Fighters, Window heißt der Song. Ich bin Nadine Kreuzer.

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1: Judith Holofernes mit Mekkis zusammen. Analogpunk 2.0 war das aus dem Jahre 2017 auf 100,6 Flux FM. Jetzt eine Platte, die ist noch gar nicht draußen, aber wir spielen schon mal für euch einen Song daraus. The Fatal Flaw heißt das Album von Paris Paloma, die ursprünglich aus Derbyshire in England kommt, hat unglaublich viele Fans, also Followerinnen und Follower und 1000-millionenfache Streams, hat auch schon in Kanada richtig abgesandt. Da scheint sie wohl so ein bisschen als ihre Wahlheimat auserkoren zu haben. Da gab es einen Song, der wurde zum feministischen Soundtrack für ganz viele Videos auf Social Media und hat ja auch so den internationalen Durchbruch verschafft. Und jetzt gibt es ein neues Stück von Paris, das ist drauf auf ihrer noch zu erscheinenden Platte, die wie gesagt im November erst rauskommt, und da kritisiert sie das, mit dem wir uns alle die Zeit hier gerade so gerne oder auch irgendwann vielleicht nicht mehr so gerne vertreiben, nämlich KI. Und der Song geht um KI-generierte Kunst als Beleidigung des Lebens. Miyazaki von Paris Paloma.

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1: Yassin und Audio 88, zwei Hip-Hop-Artists aus Berlin, die zum einen natürlich alleine musizieren als Solokünstler, aber auch gemeinsame Sache machen schon seit einigen Jahren, seit 16, 17 Jahren mittlerweile schon. Und sie sind bekannt für ihren sehr direkten Rap und auch ihre Wortspielereien. Also die sind ganz humorvoll unterwegs, denn so erschließt sich auch der aktuelle Song, der heißt Immer noch zwei Herren gedeckt. Dem gehen zuvor vergangene Alben mit den Titeln Zwei Herren gedeckt bitte, nochmal zwei Herren gedeckt bitte, das gleiche wie immer bitte, die Herrengedecke. So, nun sind wir im Jahr 2026 bei Immer noch zwei Herrengedeck angekommen und man muss ja sich auch nicht irgendeinen Mist aus den Fingern saugen, wenn man so einen guten Lauf hat beim Aussuchen des Songtitel. Na, deswegen.
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1: Im vergangenen Dezember, da haben wir euch die amerikanische Band The Army, The Navy im Rahmen ihrer Live-Show in Berlin ans Herz gelegt. Jetzt ist das Duo mit einem neuen Album zurück und wir haben uns gleich direkt wieder neu verliebt in die Songs. Fake Brave Life heißt die Platte und ist unser Album der Woche geworden. Musikredakteur Daniel Meinl stellt euch The Army, The Navy vor.
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3: Die Geschichte von The Army, The Navy beginnt ganz bescheiden. Die ersten gemeinsamen Songs schreiben Sascha und Mai in einem winzigen Studentenwohnheim in New Orleans. Doch für das Debütalbum tauschen sie ihr vertrautes Schlafzimmer plötzlich gegen große Studios in Athens im Bundesstaat Georgia und New York. Top-Produzenten und ein echtes Streichquartett inklusive. Kann das gut gehen? Sascha erinnert sich an diesen enormen Sprung.
4: I think our intimate magic will always be there with us since we write the songs together.
5: Ich denke, unsere intime Magie wird immer da sein, da wir die Songs nach wie vor zusammen in unserem Zimmer schreiben. Alles ist viel gewaltiger und das hört man auch direkt. Aber wir haben uns zum Ziel gesetzt, voll und ganz hinter jedem einzelnen Song zu stehen. Wir wollten einfach keine Kompromisse eingehen.
4: Yeah, and then we weren't gonna compromise, and that's the record that we have today.

0: Der Ursprung dieser mittlerweile so groß und dicht produzierten Songs liegt allerdings, wie früher, noch immer in einem dicken Notizbuch. Sascha und Mai leben heute zusammen in Los Angeles und nennen dieses Buch ehrfürchtig ihre Bibel. Dort entstehen alle Texte und Akkorde, doch wenn aus diesen sehr privaten, fast schon geheimen Gedanken ein fertiges Album wird, kostet das extrem viel Überwindung.
1: The act of sharing your very personal music with the entire world and opening it up for critiques and opening it up for people to be like, I love this or I hate this.
2: Der Aspekt, dass man seine sehr persönliche Musik mit der ganzen Welt teilt, sie der Kritik aussetzt und es den Leuten ermöglicht zu sagen, ich liebe es oder ich hasse es, ist an sich schon extrem mutig. Es war so eine persönliche, geheime Sache für Sascha und mich. Aber ich denke, dass es immer noch unsere besondere Sache bleibt, auch während wir sie mit dem Rest der Welt teilen. Und es ist sehr stark und mutig.
0: Und genau hierher stammt auch der Titel des Albums, Fake Brave Life. So tun, als ob man mutig wäre, bis man das Selbstvertrauen irgendwann wirklich spürt. Ein Prinzip, das die beiden besonders beim Gang auf die Konzertbühne anwenden, wie Sascha zugibt.
3: Manche Leute gehen einfach auf die Bühne und sind geborene Naturtalente. Aber das ist etwas, das Mai und ich erst lernen mussten. Wir bringen uns selbst bei, wie wir es vortäuschen können. Und ich denke, Fake Brave hat sehr viel mit unseren Auftritten zu tun. Erst nach der Hälfte des Sets kommt der Moment, in dem wir diesen Mut und diese Tapferkeit wirklich spüren und uns sagen, okay, wir haben keine Angst mehr.

Schritt, der sich gelohnt hat. Fake Brave Life von The Army, The Navy ist ein fantastisches Album voller Herzblut und Ehrlichkeit und ein Zeugnis tiefer Verbundenheit zweier fantastischer Musikerinnen.

Mischief 93 till infinity. Ja, man möchte meinen, wir sind im April, oder? Was für ein Hickhack hin und her und nicht so sommerlich. Aber das geht ja bald richtig rund. Deswegen vielleicht jetzt nochmal genießen, bevor man dann irgendwann sagt, oh Gott, ich muss rein. Wo ist die nächste Klimaanlage? Die Middle Kids aus Australien mit

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1: An diesem Samstag, 20. Juni, ist Weltflüchtlingstag und der Gedenktag für die Opfer von Flucht und Vertreibung. Das Dokumentationszentrum Flucht, Vertreibung, Versöhnung am Anhalter Bahnhof öffnet an diesem Tag seine Tore für alle noch ein bisschen weiter und lädt zum Tag der offenen Tür. Das Motto: Erinnern, begegnen und mitmachen. In einem der Workshops zum Beispiel. Dazu gibt's Lesungen, Musik, ein breit gefächertes Familienprogramm, Kuratorinnen und Kuratoren führen durch die Ausstellungen und es geht auch niemand hungrig nach Hause. Am Samstag, jetzt 20. Juni, beim Tag der offenen Tür von 10 bis 19 Uhr im Dokumentationszentrum Flucht, Vertreibung, Versöhnung. Das findet ihr am Anhalter Bahnhof. Der Eintritt ist natürlich frei. Wir wünschen euch einen schönen Tag.

Sound Machine mit Concept of Love. Ich bin Nadine Kreuzer und gebe ab an meinen Kollegen Matti Weck jetzt gleich ab 2. Wünsche euch einen richtig schönen Montag und freue mich auf ein Wiederhören morgen um 11, wenn ihr mögt. Ciao.

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1: Und zwar
2: mit Ralf Gulke. Die neue S-Bahn-Linie S15 fährt. Seit dem Mittag fahren die Züge im 10-Minuten-Takt zwischen Hauptbahnhof und Gesundbrunnen. Zwischenstopp ist der Bahnhof Wedding. Die erste Fahrt startete nach einer kurzen Eröffnungsveranstaltung am Hauptbahnhof. Die Bahn rechnet mit täglich 40.000 Fahrgästen auf der Strecke. Die Bundesregierung geht davon aus, dass sich die Bundeswehr bald an einem möglichen internationalen Einsatz zur Sicherung der Straße von Hormuz beteiligen könnte. Nötig sei dafür ein Mandat des Bundestages, sagte Vizeregierungssprecher Hille in Berlin. Die USA und der Iran hatten sich gestern auf ein Rahmenabkommen geeinigt, das den Krieg schließlich beenden soll. Am Freitag soll es unterzeichnet werden. Von einem wirklichen, echten Frieden sind beide Länder sowie Israel aber immer noch ein gutes Stück entfernt. Der ukrainische Präsident Zelensky hat gezielte russische Drohnenangriffe für einen Brand in einer UNESCO-Weltkulturerbestätte in Kiew verantwortlich gemacht. Zwei Drohnen hätten gezielt die Mariä-Entschlafens-Kathedrale angegriffen, erklärte er in Online-Diensten. Die UNESCO und auch die deutsche Regierung verurteilten den Angriff. Im Zuge massiver russischer Angriffe auf mehrere Regionen der Ukraine wurden vergangene Nacht zudem mindestens 11 Menschen getötet. Marius Borg Høby, der Sohn der norwegischen Kronprinzessin Mette-Marit, muss für 4 Jahre ins Gefängnis. Verurteilte wurde der 29-Jährige wegen zweifacher Vergewaltigung und Körperverletzung. Von weiteren Vergewaltigungsvorwürfen wurde er freigesprochen. 4 Frauen muss der Norweger eine Entschädigung zahlen, darunter 2 Ex-Freundinnen. Høby ist Mette-Marits Sohn aus einer früheren Beziehung vor ihrer Hochzeit mit Kronprinz Haakon und gehört formell nicht dem Königshaus an. Angesichts steigender Gefangenenzahlen droht ein Engpass in den deutschen Justizvollzugsanstalten. Nach einer Auswertung der Neuen Osnabrücker Zeitung gibt es aktuell in den deutschen Gefängnissen so wenige Haftplätze wie seit 7 Jahren nicht mehr, nämlich fast genau 70.000. Besonders drastisch ist die Entwicklung in Berlin. Hier wurden in den vergangenen Jahren knapp 10% der Plätze gestrichen. Laut Justizverwaltung müssen die Gefängnisse saniert werden. Soweit das Neueste aus der Flux FM Nachrichtenredaktion. Das Wetter. Heute bei kompakten Wolken nur ab und zu etwas Sonne, aber meist trocken. Die Höchstwerte liegen bei 19 Grad, dazu frischer Wind. Morgen heiter bis wolkig und verbreitet trocken bei maximal 21 Grad.
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3: Ja, guten Tag Berlin. Du könntest ein bisschen sonniger sein und ein bisschen wärmer, aber gut, Schafskälte, ne? Haben wir ja schon alle seit unserer Kindheit gelernt. Die kommt immer mal wieder so im Juni vorbei. Euch trotzdem einen schönen Montagnachmittag. Ich bin Matti Weck.

Das britische Duo Hon mit Coastal Love. Ja, die einen mögen die Küsten, die anderen mögen Fußball. Und gestern sind ja alle Fußballfans, glaube ich, so richtig aus dem Häuschen gewesen. 7:1 gegen Curaçao. Was da alles genau los war, darüber wollen wir gleich nochmal sprechen in einer halben Stunde. Denn klar haben wir natürlich auch hier unseren ganz besonderen WM-Talk 2026 für euch vorbereitet. Hier um 14:30 Uhr.

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Aba Kiwe war das hier, die Künstlerin aus Zimbabwe und die steht für Hip-Hop und den macht sie ziemlich gut, gerade hier gehört bei uns im bunten Flux FM-Programm am Montagnachmittag. Nächste Künstlerin, die auflegt, heißt Lola Young. Ich bin Matti Beck und wünsche euch einen schönen Nachmittag.

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0: Regina Spektor mit You've Got Time. Und gestern Abend, ja, da konnte man leere Straßen sehen, glaube ich, deutschlandweit.
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0: Denn gestern hieß es ja, Auftakt auf jeden Fall der für die deutsche Fußballnationalmannschaft. Ich habe es mir auch mit meinem Sohn sehr gemütlich auf der Couch gemacht und dachte so, ach Mensch, die arroganten Deutschen, die kriegen jetzt mal so richtig eins drauf. Aber nee, da hat sich ja das Blatt dann doch mal zugunsten des DFB-Teams auf jeden Fall gewendet. Und wir haben Curaçao mit 7:1 besiegt. Und da wollen wir doch jetzt noch mal drauf schauen.
2: So zu sehen, wie man sich dann da rauskämpft, glaube ich.
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0: Den Opener, den muss man noch mal ein bisschen schulen hier. Der ist noch nicht so ganz in WM-Stimmung. B-Teams auf jeden Fall gewendet. Und wir haben Curaçao mit 7:1 besiegt. Und da wollen wir doch jetzt noch mal drauf schauen.
2: So zu sehen, wie man sich dann da rauskämpft, glaube ich.
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0: trügt jetzt da der Schein?
1: Naja, die Wahrheit liegt da irgendwo in der Mitte. Also es ist natürlich ein starkes Spiel vom DFB-Team gewesen. Sie hatten zwischendurch aber auch mal so eine kleine Schwächephase. Liegt auch daran, dass die Kicker aus Curaçao natürlich auch wissen, wie Fußball gespielt wird. Die sind alle auf so einem guten Erst- oder Zweitliganiveau in Europa unterwegs, spielen ganz viel in den Niederlanden, aber auch in England oder in der Türkei sind ein paar Kicker unterwegs. Und deswegen muss man schon sagen, die sind der Underdog in dieser Gruppe, die sind der Außenseiter. Es ist für die aber eine Riesenpremiere gewesen, das allererste Mal überhaupt, dass Curaçao dabei war. Und dass sie dann natürlich auch diesen zwischenzeitlichen Ausgleichstreffer gemacht haben. Riesensensation, Riesenfreude. Man hat auch Interviews danach gesehen von den Leuten im Land, die gesagt haben, wir haben eigentlich schon gewonnen, weil ganz ehrlich, wir haben ein Tor gemacht gegen Deutschland. Das ist großartig. Und im Endeffekt ist das auch super charming. Diese Blue Wave, wie Curaçao ja selber so als Team betitelt wird, die wabert mit, die bringt eine gute Euphorie und einen guten Vibe in so ein Turnier, das ja von Kontroversen begleitet ist. Ja, und fürs deutsche Team muss man sagen, auch ein guter Vibe, weil du hast da ein Spiel mit 7 Toren, das musst du auch erstmal packen. Andere haben das nicht hinbekommen gegen vermeintlich schwächere Gegner im Rahmen dieser WM auch schon. Und deswegen kann man auch so zufrieden sein und auch über so eine Form von, ich nenne es jetzt mal Comeback-Mentalität, auch ganz happy sein, wie beispielsweise Doppeltorschütze Kai Havertz.
2: So zu sehen, wie man sich dann da rauskämpft, glaube ich, zeigt auch, dass wir, glaube ich, als Mannschaft nochmal gewachsen sind. Und ich glaube, Verbesserungspotenzial ist immer da. Das perfekte Spiel zu machen ist sehr, sehr selten. Generell ist das ein Top-Ergebnis für uns, ein gutes Spiel, ein guter Start in der WM. Und daraus sollten wir natürlich auch einfach viel Energie und Kraft tanken.
1: Ja, und was so ein 7:1 auch ist, sehr wahrscheinlich sogar schon der Türöffner für die K.O.-Runde. In der Vergangenheit war es ja immer so, nur Platz 1 und Platz 2 von so einer Gruppe kommen weiter. Dadurch, dass diese WM ja so massiv aufgebläht ist, kommen aber auch noch 8 der besten Gruppendritten weiter. Es gibt ein 16-Finale, da wird das Ganze ganz wild durcheinander gemischt. Man muss erst gucken, wer ist wie wo weiter, damit man überhaupt gucken kann, gegen wen man vielleicht in so einem 16-Finale spielt. Aber durch die vielen Tore, durch den Sieg, die Chance ist groß, dass der DFB schon vorplanen kann.
0: Stand jetzt sind ja 12 Spiele der Weltmeisterschaft schon mal gespielt. Also mit Blick auf diese ganze Mega-WM mit 48 Teams bedeutet das jetzt aber auch nur, dass ja die Hälfte des ersten Spieltags absolviert ist. Gab es jetzt eigentlich schon so krasse Überraschungen und wie geht's eigentlich so weiter?
1: Naja, große Überraschungen. Ich glaube, da muss man relativieren. Es gab eher so Teams, die deutlich ambitionierter in dieses Turnier gestartet sind und, ich sag mal, erstmal gestolpert sind. Da wäre die Schweiz zu nennen, gegen Katar eigentlich gut gespielt, nur halt die Chancen nicht genutzt. Und das wurde auch bestraft. In der Nachspielzeit haben die den Ausgleich kassiert. Nur 1:1 gegen so ein Team, wo du denkst, ähnlich wie das ist, wir sind schon doch noch mal besser in der Qualität des Kaders. Da sollten wir eigentlich gewinnen, vor allem, wenn wir weiterkommen wollen. Gleiches Spiel. Mit der Türkei nur noch mal ein bisschen schwieriger von der Endresultatsausgabe. Die haben gegen Australien gespielt. In der Weltrangliste sind die relativ nah beieinander. Platz 22 die Türkei, Platz 27 Australien. Aber die Türkei, individuell, das ganz klar bessere Team von den Spielerskills mit einem Arda Güler, unfassbarer Fußballer, der auch bei Real Madrid spielt. Aber am Ende verlieren die halt 2:0 gegen die Socceroos aus Australien. Und da muss man auch sagen, naja, es ist halt eben nicht nur die einzelne individuelle Klasse, die was ausmacht. Das Teamgefüge hat vielleicht noch nicht ganz so gepasst. Die Türkei hat da ja noch 2 Spiele Zeit, so ein bisschen zurückzukommen, diese K.O.-Runde klarzumachen. Aber eine Euphoriebremse war es auch, haben wir ja hier in Berlin erlebt. Da war nicht groß Autokorso am Sonntagmorgen. Da war eher so ein bisschen Uff angesagt bei Fans der türkischen Nationalmannschaft. Wo sich heute aber sicherlich viele freuen werden und vielleicht auf ein anderes Fußballmärchen als bei Deutschland Curaçao hoffen werden, ist Kap Verde. Wie der eine karibische Inselstaat ist auch dieser Inselstaat erstmals dabei. Die sind heute im Einsatz, spielen um 18 Uhr, also in knapp 3,5 Stunden gegen Spanien. Ist natürlich ein Brocken. Du feierst deine WM-Premiere und kriegst dann Curaçao hatte Deutschland, sie kriegen Spanien. Das könnte auch eine Packung werden, könnte aber auch einfach ein richtig schönes Fußballfest werden, wenn man zelebriert, dass auch solche Nationen mal bei einer WM dabei sind.
0: Die Fußball-Weltmeisterschaft der Männer, wie ihr hört, in Nordamerika findet sie statt und nimmt langsam Fahrt auf. Mehr zur WM und zu den Spielen oder Dingen, die so abseits des Rasens passieren, erfahrt ihr mehr auf fluxfm.de, in der Flux-Music-App und natürlich auch direkt von Ron Stocklers. Du solltest mit meinem Sohn Fußball gucken. Also ich bin da immer so ein bisschen aufgeschmissen bei den ganzen.
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0: Ja, und jetzt haben wir natürlich gute Musik aus Berlin, nämlich Seed mit Rhythm Number One. 14:35 Uhr ist es. Danke, Ron.
1: Bitte.

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0: Tovelo mit I'm Your Girl, Right? Das war eine Frage, ja. Und jetzt gibt's Musik, die man vielleicht noch gar nicht so oft gehört hat auf Lux FM.
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0: Oh, die kommt aus meiner Heimat, nämlich aus dem Bergischen Land. Das ist so bei Köln und Bonn so von hier aus gesehen. Und daraus, aus diesen Ecken speisen sich auch die Mitglieder von Easy Easy. Und die machen so eine schöne Mischung aus Schrammelpop, Surfpop, New Wave und Postpunk. Und ihr neuer Song heißt Szene. Ja, und da geht's mal so mit Blues-Gitarren und so richtig schönen Hip-Hop-Drums zur Sache. Wir finden's ganz toll, feiern die Band total ab. Wie sind sie nochmal? Easy Easy. Hier könnt ihr sie hören auf Lux FM.
2: Ja, sorry.

Sympathische Band aus NRW und freakige Sounds bringen sie auch mit. Easy Easy haben wir hier gehört. Neu bei uns auf der Playlist mit Zähne. Ja, ja. Die Künstlerin Doechii, die kommt jetzt hier mit Anxiety. Ein Song, den wir sehr, sehr schätzen und schon lange abfeiern. Es hat aber auch ein bisschen was damit zu tun, dass sie sich hier natürlich an Gotyes Somebody That I Used To Know vergriffen, benutzt, geremixed oder gesampled hat. Na, auf jeden Fall klingt's klasse.

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0: 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Jerome 87 mit Track and Field. Wir lauschen jetzt mal rein in unser Flux FM Schatzkästchen.
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0: Die Band Django Django, ja, die ist allseits bekannt. Gibt es ja auch schon seit 2008. Also die feiern ja demnächst mal 18-Jähriges. Und ihr Musikstil ist ja so Psychedelic Art Pop. Und den haben sie sogar hier ja rausgelassen aus ihrem Karton im Flux FM Studio und haben den Song Glowing live hier eingespielt. Und den hören wir uns jetzt einfach mal an.

0: Django. Django. Und ich glaube, die haben sich nach Django Reinhardt benannt, den unnachahmlichen Gitarristen. Wir haben sie hier gehört mit Glowing. Und wo ihr noch mehr besondere Live-at-Flux-FM-Versionen bekommt, das verraten wir an dieser Stelle.
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4: Mit Ralf Gulke. Im Fall einer Unterzeichnung des Iran-Abkommens könnte Frankreich innerhalb weniger Tage damit beginnen, die Straße von Hormuz militärisch abzusichern. Präsident Macron sagte vor Beginn des G7-Gipfels in Evian, sein Land könne gemeinsam mit Großbritannien Militärflugzeuge, Fregatten und seinen Flugzeugträger entsenden. Auch die Bundesregierung ist nach eigenen Worten zu militärischen Schritten bereit. Die USA und der Iran hatten sich gestern auf ein Rahmenabkommen geeinigt, das den Krieg beenden soll. Am Freitag soll es unterzeichnet werden. Der ukrainische Präsident Zelensky hat gezielte russische Drohnenangriffe für einen Brand in einer UNESCO-Weltkulturerbestätte in Kiew verantwortlich gemacht. Zwei Drohnen hätten gezielt die Mariä-Entschlafenskathedrale angegriffen, erklärte er in Online-Diensten. Die UNESCO und auch die deutsche Regierung verurteilten den Angriff. Im Zuge massiver russischer Angriffe auf mehrere Regionen der Ukraine wurden vergangene Nacht zudem mindestens 11 Menschen getötet. Es ist ein weiterer Schlag für Norwegens schwerkranke Kronprinzessin Mette-Marit. Ihr Sohn Marius Borg Høby ist wegen Vergewaltigung und anderer Vergehen zu 4 Jahren Gefängnis verurteilt worden. Ein Gericht in Oslo befand den 29-Jährigen wegen 2 der 4 ihm zur Last gelegten Vergewaltigungen schuldig. In das Urteil flossen außerdem wiederholte Gewalt gegen eine seiner Ex-Freundinnen, Drohungen sowie Drogen- und Verkehrsdelikte ein. Bundesjustizministerin Hubig will keine Menschen mit verfassungsfeindlichen Einstellungen als Schöffen in deutschen Gerichten entscheiden lassen. Wer für die Justiz arbeite, müsse mit beiden Füßen auf dem Boden der freiheitlich-demokratischen Grundordnung stehen, sagte sie dem Redaktionsnetzwerk Deutschland. Weil sich wohl verstärkt Kandidaten mit rechtsextremen Einstellungen als Schöffen bewerben, will Hubig in einem neuen Gesetz die Verfassungstreue und die Wahl der Laienrichter klarer regeln. Die neue S-Bahn-Linie S15 fährt. Seit dem Mittag fahren die Züge im 10-Minuten-Takt zwischen Hauptbahnhof und Gesundbrunnen. Zwischenstopp ist der Bahnhof Wedding. Die erste Fahrt startete nach einer kurzen Eröffnungsveranstaltung am Hauptbahnhof. Die Bahn rechnet mit täglich 40.000 Fahrgästen auf der Strecke. Soweit das Neueste aus der Flux-FM-Nachrichtenredaktion. Das Wetter. Heute bei kompakten Wolken nur ab und zu etwas Sonne, aber meist trocken. Die Höchstwerte liegen bei 19 Grad, dazu frischer Wind. Morgen heiter bis wolkig und verbreitet trocken bei maximal 21 Grad.
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0: Ja, also ich hole mir jetzt mal einen Kaffee. Es ist nämlich bei mir jetzt Kaffeezeit. Euch einen schönen Nachmittag. Matti Wechsel im Studio.

Ene Mene Mu und raus bist du, denn das war hier Ketka, die tolle Band, die wir uns schon sehr lange begleitet, aber einer sagt, ich habe jetzt keine Lust mehr bei dieser Band dabei zu sein, warum auch immer, aber Lars Wiebusch von Ketka, der verabschiedet sich jetzt nach 25 Jahren, der Keyboarder und auch das Gründungsmitglied. Hier haben wir gerade nochmal seine alte Band gehört, Ketka, mal sehen, wie sie in Zukunft klingt ohne ihn. Eine, die gesagt hat, das ist mein letztes Album. Hat aber ein ziemlich gutes Album veröffentlicht. Die Rede ist von Lykke Li, der schwedischen Durchstarterin. Hier haben wir sie mit Happy Now. Und in 20 Minuten begrüße ich die irische Sängerin und Musikerin Wallace Byrd.

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1: Oh, jetzt kommen aber mal zwei, die ich solo auch sehr schätze, aber schön, wenn sie mal zusammenwerfen. Die Rede ist von Planning to Rock und Romy, Jame Roston. Ja, die ist schon lange dabei. Ihr alter Ego Planning to Rock ist auf jeden Fall so eine Art politisch queerer Act, in dem sie auch ihre Vergangenheit, ihre Familienthemen aufarbeitet. Wirklich tolle Musik macht sie. Ja, und Romy, die kennen wir natürlich alle von The XX, aber auch natürlich als Solokünstlerin sehr erfolgreich. Die beiden haben jetzt The One wieder veröffentlicht. Ist ein Remake des Songs aus dem Jahre 2011, geschrieben damals noch als Planning to Rock. Noch nicht so ganz ihre eigene Identität gefunden hat. Jetzt haben die beiden das Ganze neu bearbeitet und wir hören mal dieses neue alte Werk. The One, Planning to Rock und Romy.

Ein Song, der schon 15 Jahre alt ist, aber nochmal neu aufgelegt worden ist von Planning to Rock und Romy. The One heißt er und ist bei uns neu auf der Playlist. Jetzt gibt's gute alte Bekannte.

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0: Findmaster waren das mit Quicksand, ein Song, der uns ziemlich nach vorne bringt. Und jetzt habe ich eine Künstlerin, die uns zu uns selber bringt. Jawohl.
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0: Deutschlandweit war sie schon morgens im Fernsehen, habe ich vor ein paar Tagen gesehen. Ist sie auf jeden Fall schon rum.

0: historisches Haus, wo man sich hinkommt und zu Hause fühlt, so innerlich.
1: Ja, das stimmt. Das ist viel zu tun mit, ich meine, was fühlt man auch, wenn man Obdachlose ist und so. Das sind die Gefühle in der Herz und deine Freunde und Familie und das Unterstützung in deinem Leben ist das. Was heißt denn Belonging auf Deutsch? Belonging.
0: So das, was dir gehört, was so dein Eigen ist, so was ganz persönlich für dich besonders ausmacht. Klar, sie sagt ja, klar, wenn man obdachlos ist, dann ist man wirklich so lost und da weiß man dann auch, wie wichtig vielleicht auch das ist, wenn man irgendwo zugehört. Du schreibst eigentlich sehr empowernde Songs, die sind stark, obwohl deine Themen ja manchmal eher so traurig daherkommen oder so. In was für einer Stimmung schreibst du denn oder machst du diesen Prozess so durch? Weil da sind ja dann verschiedene Emotionen oder verschiedene Wallace Birds am Start.
1: Ja, gute Frage. So, meine Musik kommt öfters mal natürlich dran in mir, aber ich mache mal sehr viele Crafting dazu. So, das ist so eine 9-to-5-Job für mich. Das ist meine Calling. So wie eine Heiler oder sowas. Ich gehe mal öfters mal so als Job mit meiner Musik. Aber dieses Mal, in dieses Album, hatte ich eine Trauer für meine beste Freundin ist gestorben und dann hatte ich diese kollektive Trauer für alles, was passiert zum palästinischen Leute und so. Und dann hatte ich gedacht, ich habe keine Energie, ich habe keine Lust auf Leben. Alles ist mir nur Trauer und in der Mitte das ganze, ganze schlechte Zeit ist mir Musik sehr easy und sehr natürlich gekommen. So ich sitze mal auf dem Couch oder sowas und kann nichts mehr denken und plötzlich hatte ich Worte in meine Mouth oder meine Journal in meine Hände oder Gitarre dabei und so wirklich ist das Album geschrieben. Wenn ich keine Musik in mir hatte, dann Musik ist zu mir gekommen, zu mich kümmern und so. Und so das Album ist von, muss ich mal sagen, von irgendwo anders geschrieben, von die Seele, wo die versteckt ist. Und dafür war es ganz, ganz easy zu schreiben. Ich war fast nicht dabei.
0: Aha, okay. Also wir wünschen uns jetzt nicht noch mehr schlimme Dinge, die passieren, damit du so Musik machen kannst. Vielleicht findest du ja auch nochmal einen anderen Weg. Aber wir nehmen uns jetzt auf jeden Fall das erstmal zu Herzen oder auch in unser Zuhause auf. Denn ich finde deine Songs, die kommen zu Hause im Herzen auf jeden Fall an. Ich würde mal sagen, wir hören einen Song, den habe ich so direkt als meinen Lieblingssong, ich muss noch ein paar Mal reinhören in dein Album, aber das war so einer, der hat mich direkt so angesprochen. I'm your witness, ich bin dein Zeuge.
1: Yes, alles, was wir gesehen und erleben haben in den letzten 2,5 Jahren, ist schon viele und man denkt, kann es noch schiefer gehen und dann geht es immer schiefer. Aber man muss positiv Positivität und Hoffnung für die Zukunft haben, für die Kinder haben. Und das klingt so, so Klischee. Aber Leben muss weitergehen. Und wir müssen auf, wenn alles so ist im Moment, so, man muss zusammenkommen. Mehr und mehr zuhören zu anderen Stimmungen und Meinungen. Und man muss mit Liebe anfangen, weil ich habe das Gefühl, Liebe heilt viele. Und Community heilt viele und wir brauchen uns. We need each other eigentlich. Mehr als nie.
0: Sagt Wallace Bird. Und das lassen wir jetzt erstmal auf jeden Fall ein bisschen sacken, denn recht hat sie ja. Und ihre Musik, die läuft jetzt hier auf Flux FM. I'm Your Witness von ihrem aktuellen Album I Can See Your House From Here. Und im November bzw. Oktober ist sie auch noch auf Tour. Aber darüber mal gleich noch ein bisschen drüber. Wallace Bird.

0: What is Birds? Und dieses Stück befindet sich auf ihrem neuen Album I Can See Your House From Here. Und sie ist auch noch hier im Flux FM Haus. Yeah. Wallace Birds. Wie oft bist du eigentlich schon hier gewesen? Hast du schon mitgezählt?
1: Was?
0: Wie oft du schon hier warst?
1: Oh Gott, jeden Tag für zwei Jahre.
0: Ja, auf jeden Fall. Du sagtest, sie überbringt das Studio, mag sie am liebsten. Und jetzt sind wir auch in ihrem Lieblingsstudio auf jeden Fall drin. Was ich total interessant finde, ist, weil ich selber auch Gitarre spiele, Menschen, die ja ganz große Gitarristen sind, die haben irgendwas am Anfang mal mit ihren Fingern gehabt. Ja, es gibt, wir können ganz viele, ne, Django Reinhardt oder wen auch immer auch. Yeah. Und du hattest auch mal was mit deinen Händen und deshalb spielst du auch andersrum Gitarre. Yeah. Also hast du da auch einen eigenen Style entwickeln müssen sozusagen, weil viele ja dann mit der neuen Gabe, die sie hatten, irgendwie einen anderen Picking-Style oder einen anderen... So, wie war das? Ich finde das nämlich total spannend, weil eigentlich die guten Gitarristen, die haben irgendwie ein Handicap beim Spielen und haben da so eine eigene Sache rausentwickelt.
1: Ja, von Limitation kommt viele, gell? Mhm. So, ich war 18 Monate alt, als ich unter einem Rasenmäher gefallen bin. Und meine ganze, die fünf Finger auf das linke Hände sind getrennt. Und dann hatte ich hier wieder angenäht und ich war Linkshänder geboren und hatte ich so jung eben eine Gitarre in der Hände und so musste ich dann die Gitarre zu spielen quasi mit Quotation Marks wieder lernen zu spielen und Linkshänder zu spielen, weil meine Hände hat so große Pflaster dran und so. Aber ich hatte das Gitarre in der Hände wie eine Kinder-Teddy oder sowas, wie eine Kinder-Bär. Und ja, seit dann habe ich immer Linkshänder gespielt und auf einer Linkshänder-Gitarre, weil meine Eltern hat gemerkt, dass ich Linkshänder bin. Aber wenn alle Saiten gebrochen war, weil ich spiele einfach so hart, wenn die alle gebrochen waren, dann hat meine Papa mich wieder zum Musikladen mitgebracht. Und es war wieder gestimmt als Standard, obwohl ich das spielen kann. Und das war der Anfang von meinem neuen Style, als ich, I don't know, 7 Jahre alt war oder sowas. Und seit dann, ich mag, wie es klingt, die hohen Noten sind auf ganz oben. Und das stimmt, das bringt so eine komplette, normalerweise Leute spielen so, ich spiele. Und man hört, es ist ein bisschen öffner, ein bisschen mehr Writer ist und so, und das ist sehr romantisch. Und ich benutze mal viele mit den Bassnoten und so. Ich habe meine Babyfingers benutzt. Könnte mal viele auf dem Ding. Und weil ich komme aus Irland, das Tradition von Rhythm Guitar ist ganz, like, sehr. Ist sehr rhythmisch, weil wir hatten nicht so viele, you know, wir hatten nicht so viele Platz in Irland, Häuser sind klein und niemand hat so eine Drumkit oder Schlagzeug. Wir hatten einfach eine Gitarre oder ein Bowron-Drum, so ähnlich wie eine kurdisch großes Trommel, die runde Trommel. Und so, ja, man hat nicht so viele Geld in Irland in der Zeit und so Instrumenten war wenig und so, man muss eine Instrumenten als viele verschiedene Instrumenten benutzen. So eine Gitarre ist nicht nur eine Gitarre, das ist eine
0: Schlitz. So the rhythm guitar was born.
1: Yes.
0: Wunderbar, yes. Also wisst ihr Bescheid, einfach machen, einfach spielen. Man kann aus jedem Instrument sich aneignen und einen tollen Sound draus machen. Aber man muss natürlich auch eine gute Stimmung haben und die hat Wallace Bird. Deshalb gibt es jetzt hier auch live and direct, weil sie eigentlich immer einsatzbereit ist, einen Song. Welchen wirst du spielen, Wallace?
1: Ich möchte mal spielen Hold Tight. Das ist so ein Hoffnungslied.
0: Alles klar. Und wir werden uns alle am 4.10. im Lido eintreffen, wenn nämlich Wallace Bird auf I Can See Your Tour ist. In diesem Herbst. Vielleicht kommt sie vorher auch nochmal vorbei. Wir werden es auf jeden Fall ganz laut nochmal rausposaunen. Wie gesagt, 4.10. im Lido. Neue Platte unbedingt kaufen. Und jetzt ist sie live und direkt hier bei Flux FM mit ihrem Song Hold Tight, Wallace Bird.

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The Tallest Man on Earth, ja. 1992, ich gerade Teenager und wen hatte ich da so als Role Model, als cooles? Genau, die Beastie Boys. Gibt's ja leider nicht mehr so in der Form, denn einer von denen ist vor ein paar Jahren verstorben, Adam York, aber Mike D. Vor ein paar Tagen war er in Berlin und hat im Seelchen in der Holzmarktstraße sein neues Album gezeigt. Ja, ja. Und gleich mal seine Söhne mitgebracht, denn zwei seiner Söhne sind Teil seiner eigenen Band. Können wir alles nachlesen, wie das Konzert so war. Am Anfang nicht ganz stressfrei, ein paar technische Probleme, aber er weiß natürlich auf jeden Fall, wie man so einen ganzen Laden rockt. Mike D, neues Album von ihm, hören wir jetzt aber nicht rein, sondern in seine alte Band, die Beastie Boys mit Intergalactic.

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2: Mit Ralf Gulke. Es ist schon seit letzter Woche klar, aber morgen wird es ernst. Rund 6.500 Menschen müssen ihre Häuser im Zentrum von Potsdam verlassen. Dort wird eine 250 Kilogramm schwere Bombe aus dem Zweiten Weltkrieg entschärft. Um den Fundort auf einer Baustelle in der Leipziger Straße wird ab 8.30 Uhr ein Sperrkreis von rund 700 Metern Radius eingerichtet. Im Sperrkreis liegt auch der Hauptbahnhof. Sobald der Kreis menschenleer ist, macht sich Sprengmeister Schwitz an die Arbeit. Wenn die Bombe entschärft ist, können die Anwohner zurück. Die neue S-Bahn-Linie S15 fährt. Seit dem Mittag fahren die Züge im 10-Minuten-Takt zwischen Hauptbahnhof und Gesundbrunnen. Zwischenstopp ist der Bahnhof Wedding. Die erste Fahrt startete nach einer kurzen Eröffnungsveranstaltung am Hauptbahnhof. Die Bahn rechnet mit täglich 40.000 Fahrgästen auf der Strecke. Die Bundesregierung geht davon aus, dass sich die Bundeswehr bald an einem möglichen internationalen Einsatz zur Sicherung der Straße von Hormuz beteiligen könnte. Nötig sei dafür ein Mandat des Bundestages, sagte Vizeregierungssprecher Hille in Berlin. Die USA und der Iran hatten sich gestern auf ein Rahmenabkommen geeinigt, das den Krieg schließlich beenden soll. Am Freitag soll es unterzeichnet werden. Von einem wirklichen, echten Frieden sind beide Länder sowie Israel aber immer noch ein gutes Stück entfernt. Der ukrainische Präsident Zelensky hat gezielte russische Drohnenangriffe für einen Brand in einer UNESCO-Weltkulturerbestätte in Kiew verantwortlich gemacht. Zwei Drohnen hätten gezielt die Mariä-Entschlafens-Kathedrale angegriffen, erklärte er in Online-Diensten. Die UNESCO und auch die deutsche Regierung verurteilten den Angriff. Im Zuge massiver russischer Angriffe auf mehrere Regionen der Ukraine wurden vergangene Nacht zudem mindestens 11 Menschen getötet. Angesichts steigender Gefangenenzahlen droht ein Engpass in den deutschen Justizvollzugsanstalten. Nach einer Auswertung der Neuen Osnabrücker Zeitung gibt es aktuell in den deutschen Gefängnissen so wenige Haftplätze wie seit 7 Jahren nicht mehr, nämlich fast genau 70.000. Besonders drastisch ist die Entwicklung in Berlin. Hier wurden in den vergangenen Jahren knapp 10% der Plätze gestrichen. Laut Justizverwaltung müssen die Gefängnisse saniert werden. Soweit das Neueste aus der Flux FM Nachrichtenredaktion. Das Wetter. Heute bei kompakten Wolken nur ab und zu etwas Sonne, aber meist trocken. Die Höchstwerte liegen bei 19 Grad, dazu frischer Wind. Morgen heiter bis wolkig und verbreitet trocken bei maximal 21 Grad.
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3: Bin Matti weg im Studio. Euch einen schönen Montagnachmittag. In einer halben Stunde werden wir euch das inklusive Projekt Ich mach Welle vorstellen. Die bringen nämlich schon seit vielen, vielen Jahren behinderte und nicht behinderte Menschen zusammen, um Musik zu machen. Jetzt ist das Ganze betroffen von der Kürzung, denn eigentlich haben sie in jedem Jahr auch immer ein bisschen Geld vom Senat bekommen. Wie die Crowdfunding-Aktion gerade so läuft und was man am Wochenende im About Blank in Sachen Ich mach Welle erleben kann, das frage ich gleich hier Nico Deuster, der ist nämlich in einer halben Stunde hier beim Nachmittag auf Flux FM.

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1: Ich wünsche mir den Song Baby von Emma Rose. Der ist für dich, wo auch immer.

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2: Also hören wir uns alle am Sonntag. Das Ganze werde ich nämlich moderieren. So wie jetzt auch, was kann ich denn ganz gut? Genau, ich kann zum Beispiel Outkast ansagen mit Rosa Parks. Und euch einen schönen Nachmittag wünschen und meinen Namen sagen. Ich bin Matti Weck.

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Pillows. Ja, die Kopfkissen wurden hier besungen von Rufa Ida. Jetzt kommen wir mal zu intelligenter Popmusik im allerbesten Sinne. Okay Kid, die Band, die hat sich einen Luxus erlaubt, nämlich mal 2 Jahre nichts von sich hören zu lassen. Also keine Konzerte, keine Releases, kein Social Media. Dafür sind sie jetzt aber mal rackig zackig auf jeden Fall wieder am Start. Seit dem April gibt's ein neues Album und da hören wir mal rein in den Stollenfilm, in den Farbfilm nämlich. Habe ich Film gesagt? Ich meine doch Musik. Euch einen schönen Nachmittag. Ich bin Matti Weck.

Neues Lebenszeichen von OKKID mit Farbfilm und einem tollen Album haben sie sich nach 2 Jahren Pause zurückgemeldet. Wir machen es uns einfach trotzdem gemütlich, obwohl es draußen eher so ungemütlich ist, mit der Band Husky und ihrem Stück Late Night Storm.

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0: Junior Varsity mit Lost and Found. Ja, viele altwürdige Institutionen sind auch ein bisschen lost, denn der Rotstift des Senats bedeutet für viele, es gibt kein Supportgeld mehr für tolle Ideen. Und wir wollen welche sichtbar machen, zum Beispiel das Projekt Ich mach Welle, die sich dafür stark machen, Menschen mit und ohne Behinderung zusammenzubringen.
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0: Der Rotstift, ja, der betrifft natürlich den Kulturbereich und wir wollen euch Leidende sozusagen vorstellen, aber auch Menschen, die Kraft haben, Dinge weiterhin anzuschieben, auch wenn es gerade mal finanziell nicht so gut läuft. Und da habe ich Post bekommen von einer Einrichtung in Berlin, nämlich einer inklusiven Einrichtung, Ich mach Welle, die kenne ich natürlich auch schon seit ein paar Jahren, haben schon Partys zum Beispiel im Berghain, weiß ich auf jeden Fall, beim Rahmen des Krakenfestivals aufgetreten. Ich war auf The Nation, da gab es Acts wie zum Beispiel für Elise und ich habe auch schon DJ Dirt Devil interviewt hier. Also ich kenne mich ein bisschen auch. Ich mach Welle, die kenne ich natürlich auch schon seit ein paar Jahren, haben schon Partys zum Beispiel im Berghain, weiß ich auf jeden Fall, beim Rahmen des Krakenfestivals aufgetreten. Ich war auf The Nation, da gab es Acts wie zum Beispiel für Elise. Und ich habe auch schon DJ Dirt Devil interviewt hier.

0: Wie muss man sich denn so ein Ikmachwelle Soli Rave vorstellen?
1: Also Ikmachwelle ist ja ein inklusives Musikprojekt, mit dem wir KünstlerInnen mit Behinderungen aufbauen und eben dann in der Regel mit etablierteren Artists, die wir schon kennen, aus unserem Netzwerk zusammenbringen. Und daraus entstehen dann irgendwelche Kollaborationen oder so. Und da wir im Moment diese Finanzierungsschwierigkeiten haben, haben wir jetzt verschiedene Maßnahmen unternommen, eine Crowdfunding-Kampagne und aber eben auch diesen Soli Rave. Das About Blank ist ja ein super Laden, vor allem im Sommer mit diesem riesigen Garten.
0: Richtig schön.
1: Richtig, und einer schönen Konzertbühne, richtig. Und da konnten wir Carlo Carajo gewinnen, der dort live auftritt und dann noch verschiedene andere Acts. Das würde jetzt zu weit führen, wenn ich die alle aufführe, aber am Carlo Carajo sind wir besonders froh, weil der so gerade so durchstartet mit seinem NDW-Sound sozusagen. Und mit dem haben wir eben, der hat auch mal mit uns mit einer blinden Künstlerin zusammengearbeitet, so sind wir mit dem zusammengekommen. Da waren wir in Luzern auf so einer Künstlerresidenz, haben die ein paar Songs zusammengeschrieben. Jetzt tritt er halt auf und die ganzen anderen Artists auch, die ganzen DJs und Live-Acts, um uns zu unterstützen bei dem Projekt. Das heißt, sie spielen alle ohne Gage. Die ganzen Einnahmen der Veranstaltung dienen dann dazu, die Miete unserer Proberäume und im besten Fall auch ein paar Künstlerhonorare zu finanzieren von unseren Mentoren und Mentorinnen.
0: Nicht nur einen Soli-Rave gibt es, sondern natürlich auch, wenn der Rave vorbei ist, immer noch die Möglichkeit, auf GoFundMe für Ikmachwelle zu spenden.
1: Genau, das ist so. GoFundMe, da läuft eine Kampagne namens Alle oder Keiner. Da gibt es auch ein Video, wo man sich mal das Projekt anschauen kann.
0: Wenn wir jetzt schon über Musik sprechen und ihr auch gerade diesen wunderbaren Super Brains Volume 2 Sampler rausgebracht habt auf Ikmachwelle Records. Mein Gott, das sieht so aus wie so ein Imperium auf jeden Fall. Wollen wir dann einen Track spielen von, vielleicht auch von einem der Künstler, die beim Soli Rave dabei sind?
1: Ja, also da würde ich dann Wellenbrecher empfehlen. Das ist ein schöner Club, also ein Techno-Track, recht harmonisch, aber nicht zu hart. Tolle Nummer.
0: Klar, spielen wir natürlich und supporten wir also am Samstag auf jeden Fall großes Ikmachwelle Soli Rave im About Blank mit Carlo Carajo und vielen, vielen Künstlern aus dem Ikmachwelle Artist Roster. So, ab dafür. Danke, weitermachen so.
1: Wir sehen uns.

euch genauer vorstellen, die dann am Samstag dabei sind. Und jetzt gleich, klar, gibt's auch dann auch wieder in anderthalb Stunden gute elektronische Musik. Mit Jola Jordans heute Abend beim elektronischen Abend. Euch jetzt aber erstmal eine gute Zeit mit K-Flay.

Musik von Wellenbrecher, das Stückchen heißt Mückenjagd, und Wellenbrecher werden auch im About Blank am Samstag dabei sein, wenn Ich Mach Welle dort das Programm kuratiert. Ich bekomme aber auch nochmal Besuch am Freitag, und da werden wir auch nochmal zwei Acts

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0: Musik, die mich daran erinnert, dass ich damals schon in der Küche gearbeitet habe als Student. Ja, ja, da lief dann immer Ladytron mit 17 2002 bei Kuhlmann in Münster. Lang, lang ist's her, deshalb wollen wir uns jetzt mal lieber um Musik kümmern, die gerade frisch rausgekommen ist.
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0: Oma und Opa haben noch die Bee Gees gehört. Wir hören natürlich E.G. aus Dänemark. Emma Granqvist heißt sie. Und die mag's gerne cineastisch. Also Pop mit großem Drama. Hat jetzt auch schon einige Alben veröffentlicht. Und der Song, oh Gott, wie heißt er? Eluminagi. Ich glaube, ich spreche ihn richtig auf. Der fungiert so in diesem Fall so als Titeltrack auch des neuen Albums. Eluminagi. Illuminagi, Illuminati. Auf jeden Fall mal rein. Ja, ja, Dänisch ist ja so eine Sache, bin ich nicht so gut drin. Aber auf jeden Fall E.G. neu bei uns auf der Playlist.

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2: Mit Ralf Gulke. Im französischen Evian am Genfer See beginnt heute ein Gipfel der wichtigsten Industrienationen G7. Die Air Force One von US-Präsident Trump landete am Nachmittag vor Ort. Ein Hauptthema dürfte der Iran-Krieg sein. Bundeskanzler Merz sagte vor seinem Abflug, er wolle mit den Partnerländern über eine mögliche Militärmission in der Straße von Hormuz reden. Frankreichs Präsident Macron sagte, sein Land könne gemeinsam mit Großbritannien schnell einen militärischen Schutz für die Meerenge entsenden. Die USA und der Iran hatten gestern ein Rahmenabkommen für einen Friedensvertrag angekündigt, das am Freitag unterzeichnet werden soll in der Schweiz. Der ukrainische Präsident Zelensky hat gezielte russische Drohnenangriffe für einen Brand in einer UNESCO-Weltkulturerbestätte in Kiew verantwortlich gemacht. Zwei Drohnen hätten gezielt die Mariä-Entschlafenskathedrale angegriffen, erklärte er in Online-Diensten. Die UNESCO und auch die deutsche Regierung verurteilten den Angriff. Im Zuge massiver russischer Angriffe auf mehrere Regionen der Ukraine wurden vergangene Nacht zudem mindestens 11 Menschen getötet. Es ist schon seit letzter Woche klar, aber morgen wird es ernst. Rund 6.500 Menschen müssen ihre Häuser im Zentrum von Potsdam verlassen. Dort wird eine 250 Kilogramm schwere Bombe aus dem Zweiten Weltkrieg entschärft. Um den Fundort auf einer Baustelle in der Leipziger Straße wird ab 8.30 Uhr ein Sperrkreis von rund 700 Metern Radius eingerichtet. Im Sperrkreis liegt auch der Hauptbahnhof. Sobald der Kreis menschenleer ist, macht sich Sprengmeister Schwitzke an die Arbeit. Wenn die Bombe entschärft ist, können die Anwohner zurück. Die neue S-Bahn-Linie S15 fährt. Seit dem Mittag fahren die Züge im 10-Minuten-Takt zwischen Hauptbahnhof und Gesundbrunnen. Zwischenstopp ist der Bahnhof Wedding. Die erste Fahrt startete nach einer kurzen Eröffnungsveranstaltung am Hauptbahnhof. Die Bahn rechnet mit täglich 40.000 Fahrgästen auf der Strecke. Soweit das Neueste aus der Flux FM Nachrichtenredaktion. Das Wetter. Heute bei kompakten Wolken nur ab und zu etwas Sonne, aber meist trocken. Die Höchstwerte liegen bei 19 Grad, dazu frischer Wind. Morgen heiter bis wolkig und verbreitet trocken bei maximal 21 Grad.
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3: Den Tag haben wir ja schon fast rum, diesen Montag, diesen etwas kühleren, grauen Tag. Aber gut, ne, jetzt geben wir uns noch mal ein bisschen Seelenmassage. Mit Rachel Chinoriri und ihrem Song What a Devastating Turn of Events. Euch einen schönen Montagnachmittag hier bei uns im Flux FM-Programm. Ich bin Matti Beck.

Nee, nix irgendwie komische KI. Das können Disclosure schon selber ihre Stimmen mit einem Vocoder verändern. The Sun Comes Up, Tremendous, ein sommerliches Stückchen. Und auf den Sommer, ja, da freuen wir uns alle und da warten wir alle drauf. Der ist ja dann auch offiziell da am Sonntag, der 21. Juni. Und da gibt's natürlich auch wieder viele Veranstaltungen in Berlin im Rahmen der Fête de la Musique. Wir haben jetzt hier jemanden aus Israel, der ist Produzent und Multiinstrumentalist und hat eine dicke, lange Freundschaft, denn seit über 20 Jahren kennen sich Dekel und der Künstler Cootie Man schon. Ja, mal gucken, ob Freundschaft auch sich auf ihre Musik ausgewirkt hat. Hope heißt das Stück, neu bei uns auf der

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1: Masterpiece, ja, der kommt so aus dem Großraum London und macht so eine richtig schöne Fusion aus Indie, Punk, aber auch mit tollen Lyrics, denn er selber hat ja große Einflüsse, wie zum Beispiel Skepta, das ist ein großer Grime-Künstler aus Großbritannien, und auch Bloc Party. Seine Message ist bewusster Umgang mit der eigenen neurodivergenten Vergangenheit, also ADHS und Autismus ist bei ihm schon diagnostiziert seit seiner Kindheit und er geht damit auf jeden Fall stark um. Auch in seinen Song One of One, Masterpiece.

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0: My Ugly Clementine mit Confidence. Und jetzt kommen wir zu einem Song, ich glaube, den hat mein Sohn mir am Wochenende vorgespielt und ich habe den gar nicht so richtig gewürdigt, aber das tue ich jetzt.
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0: Denn er meinte so, ey, hör mal hier, ich habe hier einen tollen neuen Song. Findest du den gut? Und dann jetzt, fällt es mir wie Schuppen von den Augen, denn meine Kollegin Selina möchte mit mir über diesen Song reden. Es geht nämlich um das Berliner Duo Kitschkrieg. Vor 2 Wochen haben sie ihr neues Album Kitschkrieg 2 rausgebracht. Eine Single daraus, die geht gerade viral. Gut genug heißt sie, mit Blumengarten und Shirin David. Und die klingt so.
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0: Ja. Also spätestens seit gestern Nachmittag, als mein Sohn mir das erste Mal gezeigt hat, ist es irgendwie in meinem Ohr so ein bisschen drin. Und auch meine Kollegin Selina aus der Musikredaktion sagt, über diesen Song müssen wir sprechen. Schön, dass du da bist. Hallo.
3: Hallo, Martin.
0: Gut genug. Trendet jetzt momentan auf Insta, TikTok und Co. Ich wusste auch schon, dass es etwas mit TikTok zu tun hat.
3: Na klar.
0: Dieses Stimmchen oder so. Aber jetzt nicht nur hier in Deutschland, ne?
3: Genau. Also der trendet gerade international, also vor allem auch in den USA, wird er gerade zu einem ziemlich großen Meme. Weil die meisten amerikanischen TikTokerInnen aber natürlich kein Deutsch verstehen, wird aus gut genug alles nur nicht das, was es eigentlich heißen sollte. Also manche sagen da Dude is called the moon oder du bist gut Danu. Was sich aber vor allem durchgesetzt hat, ist du bist gut Canoe.
0: Ach, Scooby-Doo.
3: Nee, fast.
0: Scooby ist gut?
3: Nee, du bist gut.
0: Oh, okay. Und wo kommt denn jetzt dieses Kanu dann?
3: Ja, ich weiß auch nicht, was man da, warum da irgendein Kanu raushört.
0: Ich habe es aber ehrlich gesagt auch am ersten Mal nicht verstanden.
3: Ja, man stellt sich die Frage. Aber
0: okay, alles klar.
3: Es ist ja auch eigentlich ein total tiefgründiger Text, aber so viel bleibt davon leider irgendwie nicht mehr übrig, wenn man dann du bist gut Kanu draus macht. Mittlerweile gibt es sogar schon einen eigenen Hashtag. Unter Hashtag du bist gut Kanu findet man Memes und Reaction-Videos und Comedy. Auf jeden Fall die Internet at its best.
0: Also krass, ne? Wie Dinge immer so laufen. Aber irgendwie toll, ne? Dass auf sowas man irgendwie abgehen kann. Und wie finden das jetzt Kitschkrieg selber? Wie finden die das?
3: Die feiern das, glaube ich, ziemlich. Also sie haben auch schon die falschen Lyrics in einigen Reels und TikToks aufgegriffen und haben auch quasi Snippets von ihren Musikvideos gepostet, wo sie quasi statt der echten Lyrics
0: du
3: dann
0: bist
3: in,
0: gut Kanu.
3: Genau, in so großen, weißen Lettern kommt es dann. Und nicht nur das, sie haben sogar auch eine Plakatkampagne zum neuen Song und haben dort auch einen neuen Slide. Ebenfalls mit den falschen
0: Lyrics.
3: Das
0: kann man sich doch nicht besser wünschen, oder?
3: Aber echt, wirklich.
0: Also, ja. Die schlagen da bestimmt Purzel bei. Wir müssen was auch mal mit Flux FM. Scoot Canoe.
3: Genau, in so großen, weißen Lettern kommt es dann. Und nicht nur das, sie haben sogar auch eine Plakatkampagne zum neuen Song und haben dort auch einen neuen Slide. Ebenfalls mit den falschen Lyrics.
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0: jeden Fall, ja, ein guter Track, der auch den Amerikanern gut gefällt.
1: Also auf jeden Fall, ne? Ich finde, so nach 99 Luftballons kann da mal wieder was gehen, ja, oder? Nach so vielen Jahren.
0: Jetzt Scooby-Doo.
1: Jetzt haben wir natürlich rein in Kitschkrieg featuring Blumengarten und Shireen David mit, kannst du es auch so schön ansagen? Gut, ich komme ja nicht so hoch.
0: Gut genug.
1: Ach schön, sie kann's, ja. Bewirb dich doch mal. Dankeschön auf jeden Fall für diesen wunderbaren Einblick in die Popkultur, Selina.
0: Gerne.

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Musik aus dem Jahr 2003, Electric Six mit Gay Bar 2003. Ja, da war auf jeden Fall auch Retro angesagt. Die 60s waren damals auf jeden Fall mal wieder auch, da. Auch Electric Six, finde ich, sind ja sehr guter Rock'n'Roll. Mal gucken, was 2026 ist. Ich glaube, wir feiern ja die Nullerjahre gerade modisch auf jeden Fall sehr gut ab. Ihr Flux FM mit Matti Beck und Ian Asher und Fantagram.

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1: 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Juni ist Weltflüchtlingstag und der Gedenktag für die Opfer von Flucht und Vertreibung. Das Dokumentationszentrum Flucht, Vertreibung, Versöhnung am Anhalter Bahnhof öffnet an diesem Tag seine Tore für alle noch ein bisschen weiter und lädt zum Tag der offenen Tür. Das Motto: Erinnern, Begegnen und Mitmachen. In einem der Workshops zum Beispiel, dazu gibt's dann auch noch Lesungen, Musik, ein breit gefächertes Familienprogramm, KuratorInnen, die führen dann auch noch durch die Ausstellung und es geht auch niemand hungrig nach Hause. Am Samstag, den 20. Juni, beim Tag der offenen Tür von 10 bis 19 Uhr im Dokumentationszentrum Flucht, Vertreibung, Versöhnung, das findet ihr am Anhalter Bahnhof. Der Eintritt ist natürlich frei und wir wünschen einen schönen Tag.

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0: Ich bin ja so ein bisschen hin und her gerissen, denn eigentlich würde ich jetzt am liebsten hier bleiben und direkt mal weitermachen, aber eigentlich bin ich auch ganz froh, dass jetzt Jola da ist und den elektronischen Abend übernimmt.
1: Genau.
0: Schön, dass du da bist. Also bevor ich mich hier noch richtig sorte, wollen wir doch einfach mal wissen, was hast du uns denn alles so Schönes vorbereitet?
1: Matti, ich habe wieder ganz, ganz viele schöne Sachen diese Woche vor. Und zwar bin ich ja immer wieder ab 18 Uhr hier und dieses Mal gibt's natürlich auch wie immer neue Releases, dann spreche ich über Partys vom Wochenende. Aber heute Abend, da verlose ich auch Gästelistenplätze für ein ganz, ganz besonderes Festival. In MacPom findet das statt. Zwischenraumfestival. Die Tickets sind eigentlich super günstig, aber mit uns kommt ihr sogar für Umme rein. Und es sind halt eben vor allem Artists aus MacPom da. Also es geht vor allem eben auch darum, in der Region die Kulturszene zu fördern, zusammenzubringen, Menschen zusammenzubringen und eben auch an Orte Kultur zu bringen, wo sonst eben super wenig ist. Also wir hier in Berlin sind ja auch ein bisschen verwöhnt, aber in MacPom, da gibt's eben nicht so viel. Und deswegen ist da im Juli das Zwischenraumfestival. Und dafür könnt ihr später dann bei mir Gästelistenplätze gewinnen.
0: Ach cool, und es sind ja auch viele Künstler aus MacPom hier in Berlin. Ich weiß zum Beispiel, Holly Nord wird in diesem Jahr auch beim Zwischenraumfestival spielen.
1: Der wird da auch spielen, auf jeden Fall. Ja, und ich habe auch noch ganz, ganz viele andere tolle Sachen diese Woche vor. Morgen kommt Ellen Alien zum Interview. Das werdet ihr dann auch im Laufe der Woche hören, denn sie spielt nächste Woche bei Berlin Beats am Hamburger Bahnhof. Dann habe ich noch ganz viele Verlosungen auch für Gästelistenplätze am Wochenende bei Partys. Also Matti, du merkst, bei mir im Kopf, da sind ganz, ganz viele Sachen und das versuche ich jetzt mal alles in meine Sendung zu bringen.
0: Deshalb bin ich jetzt ganz froh, dass ich jetzt meinen Kopf mal leer machen kann und dir das Mikrofon übergeben. Also einen schönen Abend mit dir, Jola, und mit allen Hörern auf jeden
1: Fall. Ja, dir einen schönen Feierabend dann, Matti, ne?
0: Dankeschön, werde ich jetzt auch haben. Ich sag bis morgen, habt eine gute Zeit.

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2: Mit Ralf Gulke. Es ist schon seit letzter Woche klarer, aber morgen wird es ernst. Rund 6.500 Menschen müssen ihre Häuser im Zentrum von Potsdam verlassen. Dort wird eine 250 Kilogramm schwere Bombe aus dem Zweiten Weltkrieg entschärft. Um den Fundort auf einer Baustelle in der Leipziger Straße wird ab 8.30 Uhr ein Sperrkreis von rund 700 Metern Radius eingerichtet. Im Sperrkreis liegt auch der Hauptbahnhof. Sobald der Kreis menschenleer ist, macht sich Sprengmeister Schwitz an die Arbeit. Wenn die Bombe entschärft ist, können die Anwohner zurück. Die neue S-Bahn-Linie S15 fährt. Seit dem Mittag fahren die Züge im 10-Minuten-Takt zwischen Hauptbahnhof und Gesundbrunnen. Zwischenstopp ist der Bahnhof Wedding. Die erste Fahrt startete nach einer kurzen Eröffnungsveranstaltung am Hauptbahnhof. Die Bahn rechnet mit täglich 40.000 Fahrgästen auf der Strecke. Im französischen Evian am Genfer See beginnt heute ein Gipfel der wichtigsten Industrienationen G7. Die Air Force One von US-Präsident Trump landete am Nachmittag vor Ort. Ein Hauptthema dürfte der Iran-Krieg sein. Bundeskanzler Merz sagte vor seinem Abflug, er wolle mit den Partnerländern über eine mögliche Militärmission in der Straße von Hormuz reden. Frankreichs Präsident Macron sagte, sein Land könne gemeinsam mit Großbritannien schnell einen militärischen Schutz für die Meerenge entsenden. Die USA und der Iran hatten gestern ein Rahmenabkommen für einen Friedensvertrag angekündigt, das am Freitag unterzeichnet werden soll in der Schweiz. Der ukrainische Präsident Zelensky hat gezielte russische Drohnenangriffe für einen Brand in einer UNESCO-Weltkulturerbestätte in Kiew verantwortlich gemacht. Zwei Drohnen hätten gezielt die Mariä-Entschlafenskathedrale angegriffen, erklärte er in Online-Diensten. Die UNESCO und auch die deutsche Regierung verurteilten den Angriff. Im Zuge massiver russischer Angriffe auf mehrere Regionen der Ukraine wurden vergangene Nacht zudem mindestens 11 Menschen getötet. Soweit das Neueste aus der Flux FM Nachrichtenredaktion. Das Wetter. Heute bei kompakten Wolken nur ab und zu etwas Sonne, aber meist trocken. Die Höchstwerte liegen bei 19 Grad, dazu frischer Wind. Morgen heiter bis wolkig und verbreitet trocken bei maximal 21 Grad.
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3: 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Einen wunderschönen Montagabend wünsche ich euch. Ihr hört Flux FM am Mikrofon, Jola Jordans. Die nächsten 3 Stunden jetzt mit elektronischer Musik. Und wir verlosen gleich ein paar Tickets für ein Festival. Mehr dazu jetzt in der nächsten halben Stunde. Aber vorab gibt's erstmal Musik. Boost Juice für euch.

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Wunderschön verträumter Song von Bestido und Polo and Pen mit Petit Étoile auf Lux FM an diesem Montagabend. Ihr seid hoffentlich gut in die Woche gestartet, habt jetzt den ersten Tag schon geschafft. Sind jetzt nur noch 4 Arbeitstage und dann ist das Wochenende auch schon wieder dran. Und für alle, die sich auch schon mal Gedanken machen, was so in den nächsten Wochen alles Schönes an Plänen ansteht, ich habe einen kleinen Tipp. Für alle, die aus Mecklenburg-Vorpommern kommen oder gerne mal nach Mecklenburg-Vorpommern wollen, es finden in diesem Sommer 2 Festivals bzw. ein Festival an gleich 2 Wochenenden statt. In der Nähe des Bahnhofs Schwanheide läuft nämlich das Zwischenraum-Festival vom 17. bis 19. Juli in der ersten Ausgabe. Direkt danach am Wochenende geht's dann gleich weiter in die zweite Ausgabe. Beim Programm, da wird wirklich auch jeder fündig. Ob jetzt Familie, ob jetzt Techno-Fans oder Konzertliebhaber. Für jeden ist da wirklich was dabei. Das hat mir auch einer der Veranstalter erzählt. Es werden wirklich Punk-Bands da sein. Es gibt eben Rap-Konzerte, aber auch ganz, ganz viele DJs im Bereich Techno-House, Downtempo. Und viele der Artists, die kommen auch selbst aus MacPom oder haben einen Bezug zur Region. Und es geht eben auch darum, in der Region einfach neue Kulturräume zu schaffen, Menschen zusammenzubringen und auch zivilgesellschaftliches Engagement sichtbar zu machen. Denn es wird dort eben auch eine Möglichkeit geben für Vereine, ihre Arbeit vorzustellen, und dann gibt's wie so einen Marktplatz, wo sie einfach nochmal mit euch ins Gespräch kommen. Wenn ihr sagt, das interessiert euch und das Zwischenraumfestival wollt ihr selbst gerne mal miterleben, könnt ihr natürlich entweder auf die Seite vom Zwischenraum.space gehen und euch da ein Ticket kaufen, oder mit uns kommt ihr für Umme rein. Wenn ihr mir eine Nachricht schreibt an derabend@fluxfm.de, landet ihr im Lostopf für Gästelistenplätze. Und mit dabei ist zum Beispiel die Band Gelee. Macht sowas in Richtung Synthpop, gefällt mir sehr gut. Für euch, um euch einzustimmen, mit Blass.

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Den Solo, Eva DeMarc und Los Eclipses mit Veuve Noir auf Flux FM am Montagabend. Wir kommen jetzt zu neuer Musik, denn da geht es ja bei uns auch immer drum, euch neue Releases vorzustellen. Jetzt gibt's den neuen Track von David Bay und Quarterhead mit Heal Me on the Floor.

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Propeller mit Everywhere an diesem Montagabend auf Lux FM. Wer sich heute am liebsten schon Gedanken macht, was am Wochenende so geht und wo man sich so die Zeit vertreiben kann, für den habe ich einen kleinen Tipp. Denn es gibt eine Veranstaltung im District, das ist ja der neue Club, der ehemals die Anomalie war, also da hinten bei der Storkower Straße. Und dort findet die Live from Margins Party am Samstag statt, von 23 Uhr bis Sonntagmorgen um 6 mit einem sehr hochkarätigen Line-Up, denn das Label Live from Earth und Eastern Margins, die haben sich eben zusammengetan und diese Party jetzt ins Leben gerufen. Und mit dabei bei diesem Wochenende sind zum Beispiel Tyboy Digital. Das ist ein Rapper, Sänger, er macht auch elektronische Musik, ist auch als DJ unterwegs, hat wirklich sehr, sehr viele Talente. Und Tyboy Digital, der ist eben, wie der Name schon sagt, aus Thailand und hat sich eben jetzt überlegt, mal nach Berlin zu kommen. Und den könnt ihr dann am Wochenende im District sehen. Außerdem dabei ist zum Beispiel Frost Children. Das ist ein US-amerikanisches Geschwisterduo aus St. Louis. Und die machen so elektronische Musik, ein bisschen Hyperpop, Punk, Electroclash, um es jetzt mal grob so zu beschreiben. Ist eine ziemlich spannende Kombi, muss man mögen. Aber ich habe mal reingehört, ich finde es super nice. Ich bin aber auch Fan von Punkmusik und Fan von allen möglichen experimentelleren elektronischen Musikstilen. Deswegen finde ich Frost Children super. Wer sich das Ganze mal anschauen will, geht am Samstag ab 23 Uhr in den Club District auf der Storkower Straße 123. Aktuell kriegt ihr noch Tickets bei Resident Advisor. Und sonst am besten früh kommen, denn ich kann mir vorstellen, dass die Party sehr, sehr beliebt sein wird. Für euch, um euch jetzt schon mal einen kleinen Eindruck zu machen, wie die Musik dort klingt,

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1: 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Im Studio Mia Hin. Schönen guten Abend. Die Bundesregierung begrüßt den Iran-Deal. Kanzler Merz sagte zu dem Abkommen zur Beilegung des Kriegs:
2: Das Abkommen kann den Weg nun zu einer Erholung auch der Weltwirtschaft und einer Stabilisierung der Region bahnen. Jetzt gilt es, das Vereinbarte zielstrebig umzusetzen. Die Straße von Hormuz muss dauerhaft und uneingeschränkt für die freie Schifffahrt geöffnet werden.
1: Merz rechnet außerdem damit, dass die Bundeswehr schon bald bei der Sicherung der Straße von Hormuz helfen wird. Darüber will er auch auf dem G7-Gipfel im französischen Evian sprechen. Dort soll es neben dem Iran auch um den Ukraine-Krieg gehen. Elektronisch ist das Abkommen unterdessen wohl bereits unterzeichnet worden, heißt es jetzt von der US-Regierung. Präsident Trump, Vize Vance sowie die iranischen Verhandler hätten die Vereinbarung digital signiert. Eine Bestätigung aus Teheran gab es zunächst noch nicht. Die offizielle Unterzeichnung soll am Freitag sein. Die Bildungschancen in Deutschland hängen weiterhin oft davon ab, wie viel Geld und welche Bildung die Eltern haben. Das zeigt der neue nationale Bildungsbericht. Bildungsministerin Prien will für mehr Chancengleichheit schon in den frühen Jahren ansetzen. Colin Mock.
3: Genau, sie sagt, der Fokus muss auf dem letzten Kita-Jahr liegen, sozusagen um den Übergang in die Grundschule besser und fairer zu machen. Der Bildungsbericht zeigt außerdem, die zuletzt gesunkenen Geburtenzahlen machen sich auch in Schulen und Kitas so langsam bemerkbar. Lehrkräfte und Erzieher werden dadurch aber trotzdem nicht wirklich entlastet, vor allem auch mit Blick auf den Rechtsanspruch auf Ganztagsbetreuung ab dem nächsten Schuljahr.
1: Kein TikTok, kein Snapchat, kein Insta. Auch Großbritannien will Social Media für unter 16-Jährige verbieten. Die britische Regierung verweist auf Australien als Vorbild und will zum kommenden Frühjahr nachziehen. WhatsApp bleibt aber erlaubt. Drei weitere Unterstützer der sogenannten Kaiserreichsgruppe sind verurteilt worden. Die Männer kassierten vor dem Stuttgarter Oberlandesgericht Bewährungsstrafen. Die Reichsbürgergruppe hatte 2022 unter anderem die Entführung von Ex-Gesundheitsminister Lauterbach geplant.
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5: Am Montagabend um 7:15. Mein Name ist Jola Jordans. 2 Stunden bin ich für euch noch hier am Start. Und ich habe jetzt einen Track für euch. Der kommt von Eva Lazarus und Craig Cassett. Set My Sun. Und gleich sprechen wir über eine Party, wo ihr diese Woche noch kostenlos raven könnt. Schön am Abend in einer ganz besonderen Location. Mehr dazu gleich.

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Track von Confidence Man und Sweetie auf Flux FM mit All My People. Wer sich in dieser Woche schon Gedanken macht, wo man so Schönes hingehen kann, der kann sich schon mal den Donnerstag, 18. eintragen. 19 Uhr geht's dann nämlich los mit der neuen Reihe Berlin Beats. Seit letzter Woche läuft sie, im vergangenen Jahr haben sie das schon mal gemacht, am Hamburger Bahnhof. Jede Woche gibt's dann kostenlos einen DJ, der dort auftritt. Ganz, ganz renommierte Namen sind dabei. Im Innenhof vom Museum, unglaublich tolle Location, unglaublich tolle DJs, die da am Start sind und wirklich eben auch DJs, die sonst in den größten Clubs international oder auch in Berlin spielen. Jetzt am Donnerstag um 19 Uhr bis 22 Uhr steht der wunderbare Byron Yates an den Decks. Er ist Produzent, er ist DJ, er lebt schon länger in Berlin, ist so verwurzelt in der 90er Jahre queeren Szene und diese Szene und auch die Musik dieser Zeit, die lässt er auch einfließen in seine Sets, in seine Tracks. Ich würde sagen, vom Musikstil kann man es gar nicht so richtig einordnen. Grob umschrieben, so Progressive House. Manchmal sind aber auch Trance-Tracks dabei. Manchmal wird es ein bisschen düsterer Technoid. Aber immer total energetisch. Und Byron Yates, der ist eben diesen Donnerstag bei Berlin Beats im Innenhof vom Hamburger Bahnhof komplett for free ab 19 Uhr an den Decks zu sehen. In den nächsten Wochen stehen dann ganz, ganz viele andere tolle DJs dort mit auch dabei am DJ-Pult. Wer alles dabei ist, findet ihr online. Aber vorab jetzt schon mal Byron Yates für euch mit

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Ali Ken mit Bring Everything auf Flux FM. Es ist Montagabend. Schön, dass ihr hier dabei seid bei unserer elektronischen Abendsendung, wo wir euch ja auch immer neue Tracks vorstellen. Wir moderieren ja nicht jeden Track an. Falls ihr mal einen gehört habt, wo ihr sagt, ah, oh, der würde ich auch so gerne wissen, wie der heißt. Ihr könnt auch bei uns in der App oder auch auf der Webseite immer nachschauen. Wir haben eine Trackliste, wir haben auch die Möglichkeit, so eine Rückspulfunktion, dass ihr eben nochmal die Sendung von Anfang an hören könnt. Oder wenn euch der Track so gut gefallen hat, dann könnt ihr ihn auch einfach direkt nochmal hören. Findet ihr alles auf unserer Webseite oder in der App. Kommen wir jetzt aber zu einem neuen Song, mit dem ich euch jetzt hoffentlich auch gut abhole. Der kommt nämlich vom britischen Produzenten O'Flynn. Der gehört ja schon in den letzten Jahren wirklich zu den Namen, die einem immer wieder auffallen. Denn er produziert eben regelmäßig neue Tracks, die einerseits so ja Hausmusik, dann sowas Poppiges haben, aber eben auch traditionelle Klänge aus der ganzen Welt mit einbinden. Das hört man jetzt auch wieder bei seinem neuen Track Ashiko. So heißt nämlich auch eine Trommel, eine westafrikanische Trommel. Und die hört man auch in seinem neuen Track. Und das holt einen, finde ich, ganz gut ab und versetzt einen auch so ein bisschen direkt ins Sommergefühle. Passt doch ganz gut für euch jetzt hier zum Feierabend am Montag. O'Flynn mit Ashiko.

Dominik Eulberg und Monkey Safari hat's geremixed. Rohrdommel auf Flux FM. Wir schaffen es ja nicht immer hier jeden Track anzumoderieren. Das wäre wahrscheinlich auch viel zu viel Gequatsche für euch. Aber wenn ihr sagt, och, der eine Track um 18.20 Uhr, der war so toll, ich will unbedingt nochmal wissen, wie er hieß. Ihr habt auch bei uns die Möglichkeit, auf der Webseite oder in der App immer nachzuschauen. Wir haben eine Trackliste und es gibt auch die Rückspulfunktion. Das heißt, falls euch der eine Track überhaupt nicht aus dem Kopf geht und ihr unbedingt wissen wollt, wie er heißt, probiert das gerne mal aus, denn da gibt's dann eben mittlerweile diese Rückspulfunktion, die auch Stunden noch zurückgeht. Das heißt, ihr könnt theoretisch die ganze Sendung nochmal von vorne hören, falls ihr das wollt. Aber ihr habt Glück, den nächsten Track, den sage ich für euch an, kommt nämlich von Shuttle und Opsimo, heißt Sprite.

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Push Up on Me von Archie Hamilton am Montagabend auf Flux FM. Ja, was ist am schönsten am Montag? Dass man sich schon Gedanken machen kann, was man am Wochenende wieder Schönes macht. Jetzt sind es nur noch 4 Tage. Einen Tag, den habt ihr schon rumbekommen. Und dann ist auch schon ab Freitag wieder frei. Direkt zum Wochenendauftakt, da läuft auch eine ganz besondere Party im Ritter Butzke. Akka Akka, das DJ-Duo hier aus Berlin, die schon seit Jahrzehnten in der Szene mitmischen, die machen eine Party und haben im Ritter Butzke ihre Freunde eingeladen, mit an den Decks zu stehen. Und Akka Akka, die werden natürlich selbst auch ein Set spielen. Außerdem dabei Laserkraft 3D. Die kennt ihr bestimmt noch von diesem einen Track. Nein, Mann, ich will noch nicht gehen, ich will noch ein bisschen tanzen. Ist auf jeden Fall damals ein richtiger Hit gewesen und auch heute machen Laserkraft 3D noch Musik. Gerade erst haben sie eben mit Akka Akka auch einen Track rausgebracht und am Wochenende, am Freitag, stehen sie eben gemeinsam auch am Ritter Butzke an den Decks. 22 Uhr geht's los, bis 7 Uhr morgens könnt ihr dort vorbeischauen. Es gibt vorab schon Tickets für 17 Euro oder ihr geht einfach vorbei, aber am besten früh sein, denn die Schlange, die kann auch beim Ritter Butzke mal lang werden. Lohnt sich aber vorab die Tickets zu holen, denn das ist auch immer ein bisschen günstiger. Das ganze Line-Up findet ihr bei Resident Advisor. Mit dabei sind zum Beispiel Lisa Trix oder Della Nesto, aber noch viele, viele mehr. Für euch jetzt erstmal, um euch schon mal einzustimmen, auf Freitagabend und so ein bisschen das Wochenendfeeling mit Akka Akka und Laserkraft.

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2: Es ist kurz nach 8. Ihr hört Flux FM, es ist Montag. Mein Name ist Jola Jordans. Eine Stunde bin ich noch hier und habe noch ein paar neue Tracks und ein paar kleine Empfehlungen fürs Wochenende. Aber es geht jetzt erstmal in die neue Stunde mit Reboot und Shuki. House

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Philipp Wolf mit King Dance auf Flux FM. Montagabend ist es. Wer sich jetzt schon Gedanken macht, was man am Wochenende Schönes machen kann, kleiner Tipp, im RSO, da gibt's eine Open-to-Close-Night mit zwei französischen Produzenten und DJs. Lucky Z und Marc Desclos spielen all night long. 9 Stunden lang, das ist schon mal eine Ansage, B2B, das heißt, sie wechseln sich immer wieder ab, B2B, Back-to-Back, das heißt, mal macht Lucky Z einen Track, dann Marc Desclos. Sie sind beide sehr, sehr renommierte Produzenten und DJs aus dem Techno-Bereich, kommen aus Frankreich, aber sind eben an diesem Wochenende im RSO in Berlin zu Gast. Es gibt aktuell noch bei Resident Advisor Tickets, die könnt ihr schon mal vorab holen, dann kommt da auf jeden Fall rein. Sonst einfach früh zum RSO, denn dort sind die Schlangen immer sehr lang. Lohnt sich, früh vorbeizuschauen. Und ich glaube, das wird sehr, sehr spannend, wie die beiden da 9 Stunden die ganze Nacht abreißen werden. Also Lucky Z und Marc Desclos all night long am Freitag 23 Uhr geht's los. Bis Samstag 8 Uhr morgens. Und ihr könnt dabei sein. Für euch jetzt, um euch schon mal einen Eindruck von der Musik zu machen, Lucky Z mit Overhead the Albatross.

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Jeremy Olander und Fahlberg mit Flashpoints am Montagabend auf Flux FM. Wir sprechen ja auch hier immer über neue Tracks, die gerade rausgekommen sind. Und gleich gibt's einen, der kommt von Terrence Parker. Den kennt ihr bestimmt, wenn ihr euch mit Hausmusik beschäftigt habt, mit Detroit beschäftigt habt. Denn Terrence Parker ist einer der Köpfe, die eben auch den Sound der Stadt Detroit und die Hausmusik, die eben auch in dieser Stadt groß geworden ist. Terrence Parker hat diesen Sound mitgeprägt und das macht er eben bis heute und released eben ab und zu auch mal einen neuen Track. Da habe ich jetzt einen für euch von Wallflower und Terrence Parker hat nochmal einen schönen Detroit Groove rausgemacht.

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OJ Seinfeld und A-Trip mit The One am Montagabend auf Flux FM. In einer knappen halben Stunde, da räume ich hier mal meinen Platz, denn dann gehe ich in den Feierabend. Bevor es soweit ist, will ich aber noch über einen Track mit euch sprechen, und zwar einen neuen Track von Buddha Kid. Den kennt ihr auf jeden Fall, wenn ihr elektronische Musik feiert und aus den Niederlanden kommt. Aber auch international hat sich Buddha Kid mittlerweile einen Namen gemacht. Er kommt eben ursprünglich aus den Niederlanden, ist mittlerweile in Berlin zu Hause, hat aber auch auf den ganz großen Bühnen gespielt. Er macht vom Sound so grob gesagt Melodic House, und genau in der Szene hat er sich eben auch einen Namen gemacht. Hat auf renommierten Labels veröffentlicht wie Afterlife, Dynamic, Einmusik, stand aber auch als DJ schon auf den ganz großen Bühnen und Festivals. Einerseits natürlich in Amsterdam, in den Niederlanden, aber auch rund um den Globus von Europa, Nordamerika, Südamerika. Überall war Buddha Kid schon zu Gast. Ja, und jetzt hat er gerade seinen neuen Track Chromium rausgebracht. Ist wieder so ein schöner Melodic House Track geworden, der ganz im Sinne von Buddha Kid ist. Für euch Chromium.

von Emmet-Fan mit Closer am Montag auf Flux FM. Es ist nicht mehr lange hin, dann steht auch wieder die Fête de la Musique in Berlin an. Am Sonntag, 21. Juni ist es, da geht's los. Den ganzen Tag in der Stadt, überall gibt's tolle Events. Die verschiedensten Musikstile sind in der ganzen Stadt zu hören. Es gibt ganz, ganz viele kostenlose Partys, Raves, Konzerte. Alles, was das Herz begehrt. Also schnappt euch eure besten Freunde und tigert am besten schon früh los, vielleicht direkt nach dem Frühstück und schaut euch an, was in der Stadt so los ist. Im Ritter Butzke zum Beispiel, da gibt's natürlich wie immer elektronische Musik. Aber das Schöne, dort läuft auch am Sonntag eine Party, die komplett for free all night long ist. 16 Uhr bis 8 Uhr morgens könnt ihr dort vorbeischauen. Und es sind wirklich tolle DJs mit am Start. Wirklich sehr, sehr hochkarätiges Line-Up, wo man sonst ja schon 20, 30 Euro für blecht. Hidden Empire, das Duo ist dabei. Dirty Döring, No Name Left, Nico Ne, Scala, Prismod und Solvayn. Um mal ein paar Namen zu nennen. Vom Sound ist es für alle, was die Tech-House mögen, die auch so ein bisschen den Oldschool-Berliner-Techno mögen, dann aber eben auch so Hidden Empire, schon ein bisschen düsterer, treibenderer Techno, der manchmal auch, ja, der passt schon eher so in die tiefere Nacht rein. Ich weiß leider nicht genau, wann sie spielen, aber es lohnt sich, Hidden Empire mal zu sehen. Sie werden auch ein Live-Set spielen, am Sonntag im Ritter Butzke. Für euch, um euch drauf einzustimmen, Hidden Empire mit ihrem aktuellsten Track, Don't Play With Me.

Rage, Cavill und Carlita, tolle Kombi, ich liebe diesen Track, der hat einfach so eine richtig schöne treibende Energie. Mit dieser Energie gehe ich jetzt auch in den Feierabend, denn es ist gleich 21 Uhr, das heißt für mich, ich gehe nach Hause. Mein Name ist Jola Jordans, ich bin die ganze Woche hier für euch am Start am Mikrofon, immer ab 18 Uhr im elektronischen Abend. Morgen, da habe ich auch wieder ein paar schöne Sachen für euch vorbereitet, denn es gibt eine Verlosung für eine Party, die in Berlin stattfindet. Außerdem will ich mit euch über ein paar Themen aus der elektronischen Musikwelt sprechen, die gerade aktuell sind und noch viel mehr. Erzähle ich euch aber alles morgen. Jetzt wünsche ich euch erstmal einen wunderschönen Montag noch. Kommt gut rein in die Woche und bis dahin. Tschüss.

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